0: des Kreises schon ein bisschen verkleinert. Ich war sonst sehr extrovertiert und das ist eigentlich ein total gutes Learning, was für mich dabei rausgekommen ist. Ich achte jetzt mehr darauf, wo und wie ich was sage, mit wem ich dann auch blöd. Und trotzdem gab es aber die Momente, ich habe irgendwann mal gesagt, es war total gut. Und ich habe dann Öffentlichkeit ausgelöst. Die kannten den Norm nicht.
1: Du hast in deinem Job, kann ich, war ja plötzlich, denkst du sagen, nein, da
0: Hin passiert, ob ich das beruflich nur
1: auch
0: einmal.
1: noch nicht ewig her.
0: Genau. Und da gibt es einfach noch Situationen, wo wir lernen müssen, dass wir auf Augenhöhe wiederkommen. Dass ich meine Berufung, die Familie zu leiten, jetzt wieder ablegen darf. Dass wir zusammen Mann und Frau und Eltern wieder sind. Das müssen wir wieder lernen. Und wir sind 21 Jahre verheiratet. Das ist nicht so leicht. Und letztes Jahr hatte ich auf einmal das krasse Bedürfnis, ich muss mal raus aus allem, das kannte ich überhaupt nicht. Ich muss mal an mich denken. Und dann wollte eigentlich für 1, 2 Tage weg und dann war das Wetter schlecht und dann gab es eine Freundin, die gesagt hat, ich möchte dir gerne eine Übernachtung im Hotel schenken und ich wollte einen Rheinsteig laufen, ein Stück. Und dann bin ich ganz alleine losgelaufen und wollte so eine Wanderung mit Klettersteig machen, das habe ich auch gemacht und mir war bewusst, ich will Gott damit reinnehmen und ich will fragen, was er für mich jetzt vorhat. Ich stehe jetzt hier, es ist alles anders. Ich weiß überhaupt nicht, wohin es mit mir jetzt geht. Berufung ist so ein großes Wort. Berufung denkt man immer, das sind die Leute, die tollen, die ein Business haben. Das sind die, die irgendwie, weiß ich nicht, irgendwelche großen Sachen haben. Wer bin ich denn jetzt? Ich habe jetzt, also, was ist denn jetzt hier los? Und das war so krass, Gott ist mir da so durch diesen Weg, es war so krass begegnet, dass ich da so Bilder im Kopf fotografiert habe, wo er mir so Sachen zugesagt hat, wo er mir einfach nochmal zugesprochen, was hat er in mir sieht, wer ich für ihn, was ich für ihn bin. Und da bin ich echt gut und gestärkt rausgegangen. Ich habe aber noch keine Ahnung, wo das jetzt hingeht. Ja. Wir haben die Kirche gewechselt und das war auch eine neue Chance, weil da mache ich jetzt ganz andere Sachen, die ich vorher gemacht habe. Und ich habe mir ja Bibelschule gemacht.
1: Ach, krass.
0: Das war auch sowas, was ich für mich auf dem Herzen hatte. Das hätte ich, glaube ich, nicht auf dem Schirm gehabt vorher. Ja, also es sind so neue Berufungsmomente entstanden, so neue Ideen, wo es hingehen könnte, aber noch nichts final. Aber ich glaube, die wären nicht entstanden, wenn wir diese Erkrankung nicht gehabt hätten. Und trotzdem ich bin noch nicht an dem Punkt zu sagen, das hat sich
1: Das ist der
0: gelohnt,
1: Sinn
0: das ist
1: davon.
0: der Sinn
1: Ja,
0: dahinter, weil das
1: verstehe ich
0: ist total
1: sehr.
0: hart. Dafür war es zu schlimm. Aber es und Gott hat es aber auf einmal mein Herz auch da so verändert. Er hat ja dann eine Umschulung jetzt gemacht, eine Ausbildung und ist jetzt selbstständiger Gitarrenbauer, ist also in seiner auch komplett nochmal seine Leidenschaft Arbeit. Und das hätten wir uns, glaube ich, nie zugetraut
1: Ja, so
0: vorher.
1: umzupuzzeln, ne? Spannender Moment, und in dem Moment hole ich Georgia dazu, unsere Expertin für den

Da war mein Glauben immer so, naja, ich glaube an Gott, ich bin Christ und. Aber in der wirklich entscheidenden Phase des Lebens, wo man nicht mehr weiß, wo es was ist. Und mit dem letzten Herzschlag, sie hatte die Aorta, die war nicht auf. Da ist, wie es so schön heißt, in Schicksale haben. Jesus Christus, die Bibel, die Gemeinde, das sind die Dinge, die mir geholfen haben. Und ich kann es nur jedem empfehlen, wirklich sich darin entsprechend zu üben und zu stärken. Gott hört dein Gebet.

0: Als ihre Freundin im Alter von 12 Jahren umgebracht wird, fängt Tabitha Bühne an, vor ihren Problemen wegzurennen. Wie ein riesiger Berg türmen sich die Schwierigkeiten vor ihrem Leben auf. Warum ausgerechnet eine Nacht im Himalaya-Gebirge die Wende bringt, das erzählt sie uns heute bei Hoffnungsfest. Und damit herzlich willkommen hier beim Hoffnungsfest aus der Dortmunder Eventkirche. Schön, dass Sie sich eingeschaltet haben. Und auch Ihnen hier in Dortmund ein herzliches Willkommen. Schön, dass Sie da sind. Deutschland hat Rücken. So lautet der Titel eines Bestsellers, in dem es um die Rückenbeschwerden der Deutschen geht. Manche reden ja von Rückenbeschwerden als der Volkskrankheit Nummer 1. Und meist ist ja das Problem, dass wir uns zu wenig bewegen oder uns schlecht ernähren. Die Krankenkassen und die Ärzte schlagen Alarm. Wir Deutschen müssen unbedingt etwas dagegen tun. Ich weiß nicht, ob das ein typisch deutsches Problem ist oder ob es unseren Zuschauern in den anderen Ländern auch so geht. Manche Schmerzen, die wir haben, das ist aber mehr als irgendwelche äußerlichen Schmerzen. Die haben nichts mit Übergewicht oder zu wenig Bewegung zu tun, sondern etwas mit den Problemen, die unser Leben belasten. Dinge, die uns das Leben zur Hölle machen. Wie gehen wir um mit den Sachen, die uns niederdrücken? Und was richtet uns auf, wenn wir am Boden zerstört sind? Darum wird es heute gehen bei Hoffnungsfest. Und ich freue mich auf die Impulse von Miham, Kim Rauchholz und Yassir Erik. Und ich freue mich, dass heute Abend Tabitha Bühne zu Gast ist. Sie wird uns von ihren Problemen erzählen. Die Dinge, die sie niedergedrückt haben. Und was das ist, das schauen wir uns jetzt einmal an.
1: Ich bin immer vor Sachen weggerannt. Wenn mir was wehtat, ich bin gerannt, wenn ich nicht mehr weiter wusste. Ich bin 100 Kilometer am Stück durch die Nacht gelaufen. Ich bin 24-Stunden-Läufe gelaufen. Ich bin Etappenläufe gelaufen. In einem Jahr bin ich 12 Marathons gelaufen, mehrere Ultras, Triathlons. Einfach um nicht mehr das Herz zu spüren. Also ich war wirklich dankbar, wenn das Herz nicht wehtat, sondern nur noch die Beine. Ich bin die Tabitha Bühne, ich bin aufgewachsen mit dem christlichen Glauben. Aber als ich 12 war, wurde meine Freundin ermordet. Da habe ich angefangen zu zweifeln, aber auch gemerkt, ich muss auf mich selbst aufpassen. Das hat dazu geführt, dass ich halt stark sein wollte. Also nicht nur mental, sondern auch körperlich. Also ich hatte eigentlich eine sehr schöne Kindheit, allerdings lebte ich so ein bisschen in zwei Welten. Sobald ich im Schulbus saß, gab es einen Jungen, der hat mich wirklich jeden Tag verbal gequält, dass ich dumm bin und hässlich und einfach eigentlich auf dieser Welt nichts zu suchen habe. Und das hat auch dazu geführt, dass ich wusste, ich muss jetzt unbedingt schön werden, ich muss unbedingt stark werden, ja, damit aus mir überhaupt noch was wird und dass man mich dann lieben kann. Ich habe dann gedacht, wenn ich als Model und Schauspielerin arbeiten könnte, dann hört das auf mit den Zweifeln. Dann kriege ich vielleicht auch die Bestätigung, die ich suche, dann kann ich Erfolg haben. Dachte dann, ich komme groß raus mit einem Film, wo ich die Hauptrolle hatte in einem Horrorfilm. Der Regisseur hat dann aus Frust den ganzen Film in die Tonne gekloppt und wir hatten keinen Film und ich war komplett pleite. Und dann bin ich wirklich zusammengebrochen, bin komplett durchgedreht und habe dann gewusst, ich kann einfach alleine nicht mehr.

0: Was noch extremer wurde, als ich dann nach 5 Jahren mein Freund und ich, wir haben uns getrennt. Und das war für mich eigentlich der zweite große Zusammenbruch in meinem Leben, weil ich auf einmal wieder wusste, ich bin jetzt fast 30, ich werde nie wieder lieben. Dieser Mann war für mich wirklich die Liebe meines Lebens. Und es war wieder so, dass ich dachte, okay, dich kann man einfach nicht lieben, mit dir stimmt was nicht. Und ja, das war wirklich so, wie wenn nichts mehr schmeckt, wie wenn die Sonne scheint und es ist nicht warm. Es war ein furchtbar dunkler Ort und man hat es halt einfach nicht gesehen von außen. Also ich hatte irgendwie so das Gefühl, entweder ich werde jetzt drogenabhängig oder mache irgendeinen Müll oder ich mache das, was ich immer gemacht habe, wenn es mir wehtat, ich fange an zu rennen. Und ich bin dann gerannt und gerannt und gerannt.
1: Eine unglaublich bewegende Geschichte und heute Abend ist sie hier und wir können noch ein bisschen mehr darüber sprechen. Herzlich willkommen, Tabitha Bühne hier bei Hoffnungsfest. Schön, dass du da bist. Es ist nichts mit der Film- und Modelkarriere geworden. Die Beziehung ist damals in die Brüche gegangen und du hast es wie so oft in deinem Leben gemacht, im wahrsten Sinne des Wortes. Du bist gelaufen, gelaufen und gelaufen. War das ein Lauf, wo du wusstest, wo du hingehen möchtest, wo so ein Ziel ist, auf das du zugehst? Oder bist du einfach mal losgerannt?
0: Also ich glaube, es war beides. Also erstmal war das Laufen für mich schon immer eine Tankstelle. Also wenn was schlimm war in meinem Leben, wenn was wehtat, ich bin immer losgelaufen und hatte das Gefühl, das hilft. Ne? Und gerade du sagtest ja Rücken, ne? Und Laufen ist ja ein super Sport gegen Rückenschmerzen, aber auch bei psychischen Erkrankungen sehr hilfreich. Und ich habe wirklich gedacht, okay, das Laufen nimmt mir den Schmerz von den Beinen, vom Herzen. Und gleichzeitig habe ich es dann irgendwann übertrieben. Also dieser 100-Kilometer-Lauf, der war schon sehr krass und dann der 24-Stunden-Lauf, aber ich bin dann so einen Etappenlauf in den Alpen gelaufen, fast 300 Kilometer und 14.000 Höhenmeter. Also, und ich habe Höhenangst, ne? Und da musste ich aufgeben. Und ich gebe nie auf in meinem Leben. Ich bin sehr stolz. Ich hatte da sehr große Probleme mit aufzugeben, kurz vorm Schluss. Und da habe ich gemerkt, okay, Tabitha, ich glaube, du rennst jetzt nicht mehr irgendwo hin. Du läufst wirklich weg. Also es war beides. Es war eine Flucht vor mir selbst, vor Gott. Und ich habe halt mein Leben lang aber immer gedacht, ich muss irgendwas tun. Wenn was schlimm ist, muss ich mir ja selber helfen. Und das Laufen war für mich sowas, also meine Therapie. Aber irgendwann wurde dann auch die Laufen so ein bisschen zur Sucht. Also beides. Aber ich bin trotzdem dankbar, dass Gott mir diese Tankstelle geschenkt hat, weil ich glaube, er gibt uns allen irgendein Mittel für die schweren Zeiten, das uns hilft, durchzuhalten. Und bei mir war es immer Laufen und Schreiben.
1: Ja. Du kommst ja aus einem Elternhaus, in dem der christliche Glaube eine wichtige Rolle gespielt hat. Wie war das in dieser Zeit, wo du vor deinem Problem weggelaufen bist? Hat Gott für dich da irgendwie eine Rolle gespielt?
0: Ja, also ich bin christlich aufgewachsen, aber ich hatte immer Angst, dass das Leben als Christ langweilig sein könnte. Das war so immer meine Urangst. Und ich habe an Gott geglaubt, auch in der Zeit, wo ich eben als Schauspielerin und auch später noch irgendwie wusste ich, es gibt einen Gott, aber der war weit weg. Also ich habe an Gott geglaubt, aber ich habe ihm nicht geglaubt. Ich habe nicht vertraut, dass er wirklich sich für mich interessiert. Der ist da irgendwo und ja. Aber ich habe auch ehrlich gesagt nie so die Beziehung zu ihm in der Hinsicht gesucht. Ich wollte eigentlich immer, dass er mir mein Leben leicht macht und schön. Aber ich habe nicht dran geglaubt, dass er wirklich mir hinterher rennt, dass er auf mich wartet, dass er irgendwie ja, für mich wirklich persönlich irgendwie da ist. Es war nicht im Herzen, es war nur im Kopf.
1: Das heißt, es war auch so ein bisschen so eine gefühlte Kälte, so diese Beziehung zwischen Gott und dir. Du hast es ja auch in einem kurzen Einspieler gerade gesagt. Das war so, als ob die Sonne scheint, aber es ist nicht warm. Ja. Du hattest den Eindruck, hey, ich bin nicht geliebt. Das hat dich total runtergedrückt. Du hast von Rissen in deiner Kindheit erzählt. Du wurdest gemobbt, deine Freundin wurde umgebracht. Und dass du auch nie gelernt hast, darüber zu reden. Heute bist du hier bei Hoffnungsfest und strahlst so eine angenehm positive Wärme aus.
0: Oh,
1: wie würdest du sagen, kam diese Wärme in dein Leben?
0: Also erstmal freue ich mich, wenn das so ist, aber nur weil man strahlt, heißt das ja noch nicht, dass man innerlich warm ist. Ne? Also bei mir war es so, ich habe mein Leben lang darum gekämpft, dass man mich sieht, dass ich was wert bin. Ich musste immer was leisten, damit ich denke, ich bin irgendwo da und ich habe einen Sinn. Also es war immer Leistung, Leistung und diese, dass ich wirklich so, wie ich bin, in Ordnung bin. Dass Gott mich lieb hat, so wie ich bin, das ist irgendwie was anderes, als wenn man sich ständig selbst anfeuern muss. Also ich habe in meinem Leben immer, ich muss mich selbst anfeuern, dann brenne ich aus. Ich muss wieder irgendwo eine Quelle finden, die mir irgendwie was gibt. Ich habe Bestätigung gesucht, ohne Ende. Also ich musste immer irgendwas tun oder irgendwas kriegen und brauchte ganz viel Resonanz. Ne? Und jetzt ist es so, dass ich wirklich weiß, Jesus ist in meinem Leben ein Licht, das nicht ausgeht. Und ich habe ein Zuhause und ich habe Frieden. Und das ist halt was, das kann man sich selbst nicht geben. Und das ist einfach jetzt, hoffe ich, das, was jetzt aus mir strahlt, nicht meine Person. Ich werde irgendwann sterben, meine Haare fallen aus, ich werde irgendwann alt und das ist irgendwann alles vorbei. Ne? Aber mein Zuhause ist jetzt woanders und das gibt mir sehr viel, hoffentlich ganz viel Licht. Ja.
1: Es gab so eine ganz wesentliche Zäsur in deinem Leben. Du bist mit deinem Mann, den du dann später kennengelernt hast, mit dem du verheiratet bist. Ihr seid nach Indien für einige Zeit. Und diese Zeit, die hat dich ja komplett verändert. Was war für dich dort prägend?
0: Also erstmal, ich habe meinen Mann geheiratet, kurz nachdem ich ihn getroffen habe. Also in 6 Monaten habe ich ihn kennengelernt, habe ihn geheiratet, habe meinen Job gekündigt, bin nach Indien gezogen. Ich wollte nie nach Indien. Also es gibt ja Leute, die finden das toll, aber ich wollte nie nach Indien. Und dann bin ich auf einmal in Delhi mit 25 Millionen Menschen und ich bin ein Landei, ich liebe den Wald. Und das war furchtbar. Und in Indien sind all diese Urängste, all das, was mir Angst gemacht hat, kam auf einmal wieder hoch, weil dir springt alles ins Gesicht, das Elend der Welt, die Ungerechtigkeit, wo ist denn Gott, wenn es hart und schwer ist? Und das ist einfach so extrem, das Land. Es ist einfach wirklich so, dass es alles getriggert hat, was ich dachte, was weg wäre. Ne? Und deswegen war Indien für mich der Ort, den ich nie wollte, aber den ich brauchte, um vor allem mit dem Herzen Dinge zu verstehen, weil ich brauche immer Kontrolle. Ne? Ich bin richtig deutsch. Und in Indien habe ich gemerkt, okay, du brauchst Hilfe, alleine schaffst du das nicht. Und ja, deswegen war Indien für mich eine sehr gute Schule. Ja.
1: Also Zeit mit dem Herzen zu sehen, da werden wir gleich noch ein bisschen weiter reden, um zu verstehen und mitzubekommen, wie sich die Dinge weiterentwickelt haben. Ja, dieses Erleben von Problemen, die einen niederdrücken. Darüber wird uns auch gleich Yasir Erik einiges erzählen. Davor aber lernen wir die Geschichte einer Frau kennen, die auch Probleme hatte, die auch niedergeschlagen war, aber die darin ein absolutes Wunder erlebt hat.
2: Ich werde als die gekrümmte Frau in die Geschichte eingehen. Und diese Bezeichnung traf auch 18 Jahre lang auf mich zu, bis ich Jesus begegnete. Ich war innerlich und äußerlich gekrümmt, konnte nicht gerade stehen. Ein böser Geist drückte mich nieder. Ich habe es immer wieder versucht, ehrlich. Der Spruch, ich kann nicht heißt, ich will nicht, trifft bei mir einfach nicht zu. Ich wollte, doch ich konnte nicht. In mir war es dunkel. Ich war erschöpft, traurig und hoffnungslos. Je mehr ich innerlich verkümmerte, desto mehr beugte sich auch mein Rücken. Die Last, die ich in mir und im übertragenen Sinn auf meinen Schultern trug, drückte mich nieder. Bis Jesus kam. Ich kannte ihn gar nicht, hatte ihn nie zuvor gesehen. Doch er sah mich. Oh, und was für liebevolle Augen mich da ansahen. Sie strahlten so viel Mitgefühl, Herzlichkeit und Wärme aus, dass ich immer noch ganz überwältigt bin, wenn ich daran denke. Gute Frau, sagte er dann und legte seine Hand auf meine Schulter. Du bist von deiner Krankheit erlöst. Und tatsächlich. Von einem Moment auf den anderen war ich geheilt. Der graue Schleier in mir war verschwunden. Ich bäumte mich auf und stand gerade. Ich war nur ein wenig kleiner als Jesus und konnte in seine strahlenden Augen sehen. Danke, murmelte ich. Mehr wusste ich erstmal nicht zu sagen. Doch seitdem sprudelt es nur so aus mir heraus. Ich bin geheilt. Mein Körper und meine Seele wurden aufgerichtet. Wissen Sie, was mich an all dem so faszinierte? Jesus rief mich. Er kam von sich aus auf mich zu und bot mir Befreiung von meinem Leiden an. Ich war doch eigentlich nichts Besonderes, eher unscheinbar. Eine Randperson der Gesellschaft. Doch er sah mich an und befreite mich von dem Geist, der mich niederdrückte. Er gab mir einen neuen Wert, hob mich empor, richtete mich auf. Und wenn ich jetzt nochmal darüber nachdenke, wird mir etwas klar. Für Jesus ist jeder Mensch besonders. Auch Sie. Er ruft auch sie zu sich, lädt sie ein, ihr Inneres zu befreien, Und noch etwas ganz am Rande. Ich bin nun nicht mehr die gekrümmte Frau, sondern die aufgerichtete Frau. Wenn Sie das doch bitte gedanklich korrigieren könnten, wenn Sie ab sofort an mich denken?
3: Ja, es ist eine Geschichte von Lukas Evangelium, die Verse 10 bis 17. Was für eine Geschichte. Jesus Christus begegnete diese Frau. Und Jesus Christus hat ihr Leben verändert. Derselbe Jesus hat mein Leben verändert. Deswegen darf ich heute diese Botschaft hier vortragen. 18 Jahre lang haben wir in dieser Geschichte gehört, diese Frau war gekrümmt, war niedergedrückt, sie war gebunden, war seelisch krank. 18 Jahre, das war damals ein halbes Leben eines Menschen zur damaligen Zeit. Diese Frau war innerlich auch und auch äußerlich gekrümmt von innen heraus, war nicht in der Lage, stehen zu können, gerade zu laufen. Wir haben in der Geschichte gehört von unserer Schwester vorher, 300 Kilometer zu laufen. Diese Frau konnte nicht gerade laufen, sie konnte nicht gerade hoch sehen. Was steckt dahinter? Was war ihr Problem? Sie war von einem Geist geplagt, sagte die Bibel. Innerlich gekrümmt. Vier Verborgung innerlich, dass sie suchte, akzeptiert zu werden von Menschen. Sie hat nach Liebe gesucht und sie war innerlich zerstört, kaputt. Sie war von einem Geist geplagt. Dieser Geist konnte auch für uns heute, der uns bindet, dieser Geist konnte Neid sein, konnte auch Angst sein, könnte auch die Vergangenheit, mit der wir tagtäglich mitschleppen und dass wir in einer Gefangenschaft uns befinden. Ich war in einer Gefangenschaft, bevor ich Christ geworden bin. Ich habe auch einen Geist in mir gehabt, der mir damals Menschen gehasst, weil dieser Geist war in mir. In dieser Frau, wir sehen, dass was in dieser Geist in ihr ist, war auch in ihrer Seele und ihrer Körper, sie war verkrümmt. Warum eigentlich? Was bist du dich, meine Seele? Warum so bist du betrübt, meine Seele, und unruhig in mir, könnte diese Frau heute auch so schreien. Geht es dir genauso? Läufst du gekrümmt durch dein Leben? Trägst du den Last? Hast du einen schweren Last, was du tagtäglich mitträgst, dass der dir einfach nicht hilft, gerade zu laufen? Bist du innerlich gebückt? Fühlst du dich wertlos und nutzlos? Und fragst du dich immer wieder, bin ich eigentlich genug? Vielleicht viele Tränen in deinen Augen und du kannst nicht gerade sehen. Vielleicht befindest du dich in einem Tunnel und alles ist schwarz vor deinen Augen und du kannst dich nicht befreien. Ist in deinem Herzen Schmerzen, Leid? Hast du innerlich aufgegeben? Hast du dich selber abgeschrieben und du kannst nicht mehr glauben und nicht mehr hoffen? Wenn das ist deine Situation ist, möchte ich dir heute sagen, heute ist dein Tag. Gib Gott eine Chance, dass er ein Wunder in deinem Leben tun kann, genauso wie er in meinem Leben getan hat, genauso wie er im Leben von Tabitha getan hat und genauso wie im Leben von dieser Frau getan hat. Gib Jesus eine Chance. Die Geschichte geht weiter und sagt es zu uns, diese Frau konnte sich nicht mehr gerade aufrichten. Das heißt, sie hat versucht, 18 Jahre lang, und ist sie gescheitert. Vielleicht versuchst du auch ein Jahr, zwei Jahre, drei Jahre, 18 Jahre, vielleicht noch mehr. Viele von uns versuchen, ihre eigene Situation selber zu verändern und wir scheitern am Ende. Genauso wie diese Tage, wo viele Orientierungslosigkeit in unserem Herzen, in unserem Leben, und wir können manchmal nicht gerade sehen. Wir können die Menschen nicht begegnen. Wir können Menschen nicht vergeben und wir können nicht Hoffnung haben, weil Angst in unserem Leben. Und du und ich müssen zugeben, wir sind gescheitert und wir können nicht mehr. Aber in dieser Geschichte und gerade in diese schwierige Situation kommt Jesus hinein, der Game Changer, Jesus, und verändert die Situation von dieser Frau. Und die Geschichte geht so weiter. Jesus sieht diese Frau, er spricht sie an und berührt sie. Ich wollte meine Situation verändern, sagte diese Frau und sagte ich auch damals. Doch könnte ich nicht. Aber Jesus kann. Yes, he can. Gib nicht auf. Jesus kann etwas in deinem Leben tun und gerade heute und hier. Jesus sieht, spricht diese Frau an und ruft sie zu sich. Sie selber war so gekrümmt, sie könnte Jesus Christus nicht sehen. Aber das war egal. Jesus hat sie gesehen. Vielleicht kannst du heute vom Schmerzen, vom Elend, von Sinnlosigkeit in deinem Leben Jesus nicht sehen, Gott nicht spüren und du kannst vielleicht nicht glauben. Und das ist auch eine Realität. Aber meine Botschaft an dich heute, Jesus sieht dich, sieht mich und sieht uns allen. Egal in welcher Situation wir uns befinden, Jesus möchte dich ansprechen. Jesus möchte dich begegnen. Darf Jesus etwas in deinem Leben heute tun, verändern? Möchtest du wieder aufrecht durch das Leben gehen zu können? Möchtest du angeschaut und geliebt werden? Und hier in dieser Geschichte finden wir, dass Jesus Christus kam, berührte diese Frau und die Bibel sagt, und er legte ihr die Hände auf und sofort konnte diese Frau aufrichtig stehen. Und sie könnte laufen und sie könnte jubeln und plötzlich Freude kam in ihrem Leben. Jesus ist der Game Changer. Er kann und möchte dein Leben verändern. Diese direkte Begegnung mit Jesus ist so wichtig. Alle Menschen, die Jesus Christus begegnet ist, hat ihr Leben verändert. Und ich stehe heute hier, weil Jesus mein Leben verändert hat. Oft versuchen wir, unser Leben zu verändern. Jeder von uns in seinem Herz, in deinem Herz, in meinem Herz gibt es ein Loch, das nur Jesus Christus füllen kann. Wir versuchen, dieses Loch mit irgendetwas zu füllen, aber das funktioniert nicht. Nur Jesus Christus kann dieses Loch in deinem Leben und in meinem Leben füllen. Du kannst heute so persönlich auch aussprechen. Und du kannst sagen, Jesus sieht mich und ruft mich und möchte mich berühren. Warum? Weil er dich liebt, weil er mich liebt, weil er einen Plan für dich und für diese Welt hat. Jesus ruft uns, nicht weil wir toll sind, nicht weil wir fromm sind, nicht weil wir klug sind und nicht weil wir uns sicher fühlen. Er ruft uns, weil er uns liebt. Jesus möchte dich befreien. Jesus hat mich befreit. Jesus hat diese Frau befreit, emotional, geistlich, seelisch, und er richtet sie auf. Und es macht es möglich, dass sie ihm auf Augenhöhe sehen und begegnen können. Jesus möchte dich auch genau so berühren. Hoffnung, weil Jesus Christus dich und mich aufrichten möchte.
1: Jesus möchte dich aufrichten. Er ist der Game Changer. Tabitha, du hattest so ein Erlebnis im Himalaya-Gebirge, das für dich auch tatsächlich so ein richtiger Wendepunkt wurde, wo du manches für dich begriffen hast, wo du gemerkt hast, wie Jesus dich aufrichtet. Erzähl uns, was ist damals passiert?
0: Ja, also man muss dazu sagen, ich habe mir immer gewünscht, dass Gott mit großem Tamtam mal was zu mir sagt. Ne? Ich dachte immer, es wird ein Spektakel und gerade in Indien, das wäre ja der Ort für ein Spektakel. Und ich hatte mir das gewünscht, dass mein Mann und ich mal 7 Tage da in den Bergen rummarschieren, und wir haben auch unser Zeug selber getragen, und es war sehr spannend, es war nicht sehr romantisch, weil wir sind da nachts in irgendwelchen Zelten oder Hütten, das Zeug, was da rumkrabbelte im Bett und blutverschmierte Laken und die Ratten knabbern an den Füßen und es regnet. Und es war wirklich, es war nicht einfach, darum zu wandern. Und mit jedem Tag habe ich weniger geschlafen und gedacht, was mache ich hier eigentlich? Und dann kam eine Nacht, da waren wir ganz oben auf dem Berg und dann sagte Markus mir, du musst jetzt unbedingt rauskommen, du musst rauskommen. Ich so, wieso? Es ist so da kalt, ich kann noch nicht mehr schlafen, es ist kalt, ich will nicht raus. Ich so, doch, du musst jetzt rauskommen. Ich sag, gut, ich gehe raus und bin dann da aus dem Zelt rausgegangen. Und das war so unfassbar schön. Also es war wirklich was ganz Kleines, was da passiert ist. Ich stand auf diesem Berg, guckte nach oben und auf einmal war die Schöpferwirklichkeit Gottes, diese Genialität, dieser Himmel, diese Sterne, die waren so wahnsinnig schön. Ich habe sowas noch nie gesehen. Und ich musste auf einmal merken, dass ich ganz klein bin. Und ganz klein zu sein, war für mich immer ganz schrecklich. Ich wollte immer groß sein. Aber ich war ganz klein und Gott war ganz groß. Und da habe ich gedacht, boah, das ist Wahnsinn, dass es einen Gott gibt, der so viel Schönheit schafft und der mich lieb hat. Und das war irgendwie schön, klein zu sein. Es war nicht mehr beängstigend. Und was ich auch interessant fand, war, dass ich in dem Moment vom Herzen her gemerkt habe, der Schmerz, die ganzen Jahre des Weglaufens, des Kämpfens, des Ringens mit Gott, das gehört alles dazu. Und diese 7 Tage Wandern mit der Kälte, mit dem Schmerz, ich hätte das doch gar nicht gesehen ohne die Schmerzen und ohne die ganzen Tage da rumgekraxelt. Ne? Also ich musste wirklich so viel auch mitmachen, um dazustehen. Und es hat auch nichts mehr abgelenkt. Die Sterne sieht man ja da, wo die Lichter von den Städten nicht sind. Das heißt, ich musste auch mal einfach anhalten und stille werden und nach oben gucken und nicht auf mich selber. Und ja, wie gesagt, also kein großes Tamtam, sondern irgendwie habe ich auf einmal im Herzen Sachen verstanden, um die ich jahrelang mit dem Kopf gerungen habe. Und das war
1: aber
0: schön.
1: Aber eben so, dass du verstanden hast, Gott möchte dir dadurch etwas sagen. Ja. Was ja bei dieser Geschichte, Jassi, ja total bewegend ist, diese Frau hat eine körperliche Tortur hinter sich, viele Jahre lang gebückt durchs Leben rennen, niedergeschlagen. Was würdest du sagen, wenn sich das jetzt jemand fragt, Mensch, wie ist das eigentlich? Heilt Jesus heute noch auch von solchen körperlichen Gebrechen? Ich meine, er lebt ja nicht mehr hier auf der Erde. Er kann uns so irgendwie nicht über die Straße begegnen. Was würdest du sagen?
3: Ja, in der Tat glaube ich zutiefst, dass Jesus heilen kann. Als ich zum Glauben gekommen bin, ein Wunder ist passiert. Mein Neffe wurde vor meinen Augen geheilt. Er war in Koma viele Wochen und Jesus Christus hat ihn geheilt. Und das halte ich für möglich. Aber ich glaube, noch wichtiger als die körperliche Heilung ist diese innerliche Heilung. Das heißt, auch wenn Jesus Christus mich heute heilt und ein Wunder in meinem Leben tut, ich würde sterben irgendwann. Aber wichtig ist, dass ich mit Gott versöhnt bin, dass ich weiß, wenn mein Leben zu Ende kommt, wohin gehe ich. Und auch manchmal, wenn keine körperliche Heilung stattfindet, wenn ich innerlich mit Gott im Reinen bin, auch die Schmerzen, die ich tragen muss, kann ich sie mit Hoffnung tragen.
1: Ja, wenn man diese Geschichten hört, das weckt ja eine unglaubliche Sehnsucht nach so einer Befreiung, nach so einem Aufgerichtetwerden. Was würdest du einem Menschen sagen, der dich fragt, Mensch, Miham, ich sehne mich so sehr danach, aufgerichtet zu werden, innerlich, vielleicht auch äußerlich. Was würdest du diesen Menschen antworten?
4: Ich denke, dass es zunächst mal vielleicht wichtig ist, überhaupt sich einzugestehen, dass man Schmerz empfindet. Das ist ja schon mal ein Riesenschritt, der nicht allen leicht fällt. Gerade weil man in einer sehr unbarmherzigen Welt auch lebt, wo man, wenn man sich verletzlich zeigt, eben die Reaktion nicht Erbarmen ist oder Mitleid, sondern ganz scharf auch angegangen wird. Und ich glaube, der erste Schritt ist, dass man lokalisieren kann, was ist das für ein Schmerz? Woher kommt er? Ist es innerlich, äußerlich und was macht dieser Schmerz mit mir? Und ich denke, es ist genauso wie wenn man außen, wenn man eine Wunde hat, wenn man äußerlich krank ist, dann geht man halt zu einer Person, der mir helfen kann oder die mir helfen kann und das ist ein Arzt. Und ich denke, dass eben für diese Wunden, die wir alle, glaube ich, in uns tragen, wo ein Schmerz da ist, dass Gott die Person ist, zu der wir gehen können, eben weil Gott meine ganze Geschichte kennt, auch von klein auf. Der weiß, woher der Schmerz kommt und der so ein unfassbares Erbarmen hat mit allen Menschen, die leiden. Und ich glaube, das ist etwas, was ich sagen würde. Also es gibt viele Versprechungen, die man nicht einhalten kann. Es gibt ein Versprechen, das ist immer ewig 100%. Wenn ein leidender, schmerzender Mensch zu Gott geht, den wird Gott nie zurückweisen. Und das ist das, was ich einem Menschen sagen würde. Probier's mal wirklich mit Gott. Er heilt, er kennt dich und er ist ein Gott, der dich sieht und deine Schmerzen sieht.
1: Wenn du sagst, zu Gott gehen, wie geht das ganz praktisch? Also wo ist die Adresse oder wo muss ich hin oder wie fange ich das an?
4: Das Wunderbare ist ja, dass Gott da ist, auch hier. Ne? Und das macht es ja so einfach. Das macht es ja so eine, die gute Botschaft ist ja nicht einfach so gute Botschaft, wenn sie so furchtbar schwierig wäre. Allein das Bewusstsein, dass Gott hier ist, dass er schon immer da ist, wenn ich eine kleine Regung mache, schon eigentlich die ganzen Schritte, den ganzen Weg eigentlich schon zu mir gekommen ist. Und das ist etwas, was ich sagen würde, gehen in dem Sinne meine ich, manchmal ist es nur ein Herzensschrei, manchmal ist es nur, es tut so weh, manchmal ist es vielleicht auch ein Zusammenbrechen, aber zu wissen, dass Gott da ist, dass ich nicht erstmal jetzt wirklich einen Himalaya besteigen muss, in dem Fall hat sie es gemacht, nicht jeder könnte es, aber das finde ich das Großartige bei Gott, dass er schon da ist. Und dieses Gehen war nicht da so gedacht, dass ich jetzt da einen riesen Weg vor mir habe, sondern weiß, Jesus Christus ist der Weg, die Wahrheit und das Leben, und ihn hier zu haben, direkt bei mir, in meinem Herzen, aber auch in meinem Leben, das ist etwas Großartiges, finde ich.
1: Jesus ist da und das kann eine unglaubliche Hilfe sein in den Nöten, die wir Menschen so haben, Dinge, die uns niederdrücken. Und wir dürfen eine berechtigte Hoffnung darauf haben, dass Jesus uns, so wie er es damals bei der Frau gemacht hat, uns bis heute aufrichten möchte und etwas Gutes aus unserem Leben machen möchte. Er ist der Game Changer, so wie es Jas hier gerade gesagt hat. Das ist etwas, was Menschen komplett verändert, diese Erfahrung. Und von dieser Veränderung und dem Glück, so etwas zu erleben, davon singt auch unser musikalischer Gast heute Abend. Ich freue mich, dass Adina Mitchell da ist, eine junge Musikerin. Sie wird begleitet von Manuel Weber und Sie können sich freuen auf ihren Titel »Bleib dir treu«.

Ich möchte Ihnen eine persönliche Geschichte aus meinem Leben erzählen, wo eine innere Verkrümmung, die ich in mir getragen habe, mit mir getragen habe, durch eine Begegnung mit Gott aufgerichtet worden ist. Ich bin Theologin und ich bin immer wieder mal unterwegs für Vorträge und ich hatte zugesagt vor einigen Jahren für Bibelabende in Kalmbach. Und ich war wie so oft hinterher in meinen Vorbereitungen. Mein Mann war unterwegs und unsere drei Kinder waren mit mir zu Hause. Und ich habe mich in mein Büro gesetzt und war voll hektisch dabei, jetzt noch den Abend, der in ein paar Stunden anfängt, vorzubereiten. Ich hatte den Babysitter bestellt, der kam aber ein bisschen zu spät. Und ich sitze im Büro und bereite meine Bibelarbeit vor. Und unsere damals 7-jährige zweite Tochter Jona, die hatte ein Bild gemalt. Und die kam dann so in mein Büro rein, während ich so fleißig bei der Vorbereitung war und hat mir ihr Bild gezeigt. Und ich habe, so wie es halt gute Mütter tun, gesagt, das ist wirklich schön, ganz toll gemalt, Jona. Und jetzt kannst du wieder rausgehen und Mama kann arbeiten. Und dann ist sie raus, zufrieden mit dem Bild. Und dann nach circa 5 oder 6 Minuten kam sie wieder rein, hat wieder geklopft und hatte ein zweites Bild gemalt. Und ich habe gemerkt, dass ich habe wieder genickt, mir angeschaut, diesmal ein bisschen hektischer und kurz angebundener. Wirklich gut, super, ist ganz toll. Jetzt kannst du aber wieder rausgehen und habe mich dann wieder an meine Bibelarbeit gesetzt. Und es wäre nicht unsere Tochter, die Jona, wenn sie es dabei belassen hätte. Sie hat dann nach circa wieder 6 oder 7 Minuten ein drittes Bild gemalt und kam wieder in mein Büro mit ihrem Bild und ich bin explodiert. Ich bin explodiert und habe zu ihr gesagt, ich will dein blödes Bild nicht sehen. Es interessiert mich nicht. Ich will, dass du sofort aus dem Büro rausgehst und nicht noch einmal reinkommst. Und meine Tochter hat das Bild dann gefaltet, ist ganz langsam aus dem Büro raus. Und die Uhr tickt, die Zeit läuft, ich versuche mich wieder zu konzentrieren, klappt nicht, Babysitter immer noch nicht da und die Zeit war dann um. Habe dann meine Bibel gepackt, das, was ich vorbereitet habe, hatte auch keine Zeit mehr, um mich zu entschuldigen, bin ins Auto gesprungen, losgefahren von Bad Liebenzell Richtung Kalmbach. Und während ich so fahre, mitten, es war so 20-Minuten-Strecke, mitten auf der Strecke im Schwarzwald, kracht es auf einmal so richtig auf mich runter. Und ich sehe vor meinen Augen meine Tochter sowieso innerlich, ich weiß nicht, ob Sie das kennen, so innerlich, so, wenn da so ein Licht innen drin ausgeht. Und ich höre meine eigenen Worte, dein Bild interessiert mich nicht. Und die Worte werden immer lauter in meinem Kopf. Und dann wird mir bewusst, weißt du was, Miriam, du kannst eigentlich das Auto gerade wieder umdrehen und nach Hause fahren. Bibelabende schien mir wie ein Witz, so deine Tochter anzufahren und dann in 10 Minuten irgendwo auf der Kanzel zu stehen und über Gott und die Welt zu reden, wie wir uns gegenseitig lieben sollen. Und ich habe zu mir gesagt, du hast null Berechtigung, irgendetwas über Gott irgendjemanden zu erzählen. Nicht nach so einem Kackverhalten, was du gerade an den Tag gelegt hast. Und ich habe gemerkt, wie ich mich innerlich immer mehr

0: Christen, das sind die, die keinen Spaß haben. Christen sind die, die ganze Zeit beten müssen. Christen sind die, die die ganze Zeit irgendwelche Regeln befolgen müssen. So allgemein eher pessimistische Personen. Und ich habe mir gedacht, ich muss einfach heute mal aufräumen mit diesen ganzen Vorurteilen und habe mir einen besonderen Gast eingeladen, Bruder Gottfried aus dem Fränkischen. Herzlich willkommen, schön, dass du da bist.
1: Ja, Shalom. Also was ich am Anfang kurz einmal sagen will, einfach mal so, dass hier so dunkel ist, finde ich nicht gut. Also in der Bibel steht, Gott spricht und es wird Licht. Und wir stehen hier im Halbdunkeln rum. Ich meine, was ist denn das für Zeichen nach außen Dunkelheit? Das steht für Finsternis, für Böse und deine Klamotten sind auch recht dunkel. Einfach, dass ich es am Anfang mal gesagt habe, nichts Böse, jetzt nichts Böse.
0: Okay, ja, lassen wir jetzt mal so stehen, was ich Sie eigentlich fragen wollte.
1: Was ich noch auch sagen wollte, bevor ich loslege. Also das Ganze, der Name von der ganzen Sendereihe hier, dieses Real-Talks, oder wie es heißt.
0: Real-Talks?
1: Also, ich habe mal nachgeschaut in der Bibel, ich finde nichts von Real Talks. Also hier verlassen sie ganz klar jede biblische Grundlage. Mhm. Und ich frage mich, warum kann man keinen anderen sinnvollen Namen nehmen, sowas wie himmlische Jerusalem TV oder Buse TV, also nicht Beate Use, aber mehr was.
0: Danke, Bruder Gottfried, für diese Namensvorschläge. Ich werde es mir mal überlegen. Aber wie gesagt, ich freue mich, dass Sie da sind. Mich würde interessieren, wie sehen Sie...
1: Da wollte ich nochmal was fragen. Also dieses Format, das Sie im Format haben, dieses Lachen tut gut. Genau. Wenn man mal in die Bibel schaut, da stellt man fest, wer hat gelacht? Das war die Sarah. Die Sarah ist die ungläubige Frau vom Abraham und die hat gelacht in dem Zelt. Und da merkt man, das ist nichts Gutes. Lachen ist nichts Gutes. Und das kann man ja auch übertragen. Also wo sollte man nicht lachen? Man sollte nicht lachen in Häusern, in Kellern, in Kfz-Werkstätten, in Bädern, in Saunen und auch in Airbnbs. Also man sollte einfach nicht lachen.
0: Alles klar, sehr spannende Gedanken. Jetzt aber zur Frage, die ich eigentlich stellen wollte. Können Sie sich erklären, warum die Gesellschaft solche Bilder von Christen hat?
1: Endlich fragen Sie mich mal. Was ich meine, ich warte ja auch schon den ganzen Tag drauf. Kann ich mir nicht erklären.
0: Versucht.
1: Ich persönlich, ich bin ein ganz freundlicher, weltoffener Typ. Ich bin für die Jugend, nur wenn es laut wird. Das finde ich gut. Also wenn der Schlagzeug zum Einsatz kommt, da bin ich raus, der hört es bei mir auf. Wenn ich in die Bibel reinschaue, wenn Gott Elia begegnet ist, das war im Wind, im sanften Wind. Gott ist Ruhe, der ist nicht laut.
0: Vielen Dank, Bruder Gottfried.
1: Der ist nicht laut.
0: Das kam jetzt irgendwie anders als erwartet. Aber ich danke für diese verstörenden Gedanken. Ich glaube, besser, wenn wir jetzt hier abbrechen. Bruder Gottfried, vielen Dank. Ich denke, wir haben genug geredet. Mein erster wirklicher Gast heute ist Jonas Monar. Ich freue mich ganz besonders auf ihn. Er ist ein begnadeter Musiker und Songwriter. Und heute ist er hier live im C-Werk für uns. Viel Spaß bei Jonas Monar.

0: Jonas Monar, Ladies and Gentlemen, kommt die ganze Crew, gibt dir Jonas noch mal einen fetten Applaus. Mega starke Song.
1: Vielen Dank dir.
0: Hallo Crew, wo seid ihr? Ja, jetzt hat's gehört. Ja. Schön, dass du da bist. Vielen, vielen Dank. Wie geht's dir?
1: Gut, ich habe mich gerade ganz kurz verschluckt am Ende.
0: Ja.
1: Und ich würde gerne ein bisschen was von dem Kaffee trinken, aber ich darf nicht.
0: Aber warum?
1: Ich faste auf Kaffee aktuell. Alkohol und Süßigkeiten, kein Problem, aber Kaffee ist ein bisschen...
0: Ja, als hätten wir es nicht gewusst. Das ist alles real bei uns, muss man sagen. Jonas, für alle, die dich nicht kennen, kannst du mal so ein bisschen ausholen, erzählen, woher kommst du, wie war so deine musikalische Journey bisher?
1: Ich komme aus Mittelhessen. Ich habe schon immer Musik gemacht, seit ich denken kann. Ich habe drei Brüder und meine Mom war so fleißig und hat uns allen immer so ein bisschen geholfen, an den Instrumenten dran zu bleiben. Das ist immer so ein Problem.
0: Ja,
1: wenn Jungs, besonders Jungs, und ich war fußballverrückt, eigentlich lieber draußen sein wollen, dann gehört so ein bisschen Fingerspitzengefühl dazu, dass man am Klavier bleibt. Und
0: ist so.
1: Dann habe ich mit 11 irgendwann...
0: Hattest du einen anderen Klavierlehrer? Das war nicht deine Mom oder so?
1: Nee. Okay. Meine Mom hat das immer so ein bisschen mitgelernt, damit wir nicht aufgeben. Weil das Uncoolste für einen Jungen ist ja eigentlich, wenn die Mom besser ist als du.
0: Weil meine Mom, mein Papa war mein Klavierlehrer und es hat einfach nicht geklappt. Ich habe irgendwie.
1: Das kann ich mir vorstellen.
0: Einfach 2 Jahre Klavier gespielt und dann war es irgendwie.
1: Das hätte bei meinem Dad auch nicht geklappt.
0: Ja, genau.
1: Ja, und dann, ich hatte das Glück, dass ich einen geilen Klavierlehrer hatte. So ein junger Student war das und der kam mal vorbei und hat mit mir ein bisschen gekickt noch vorher und so. Und auch danach manchmal noch.
0: Alle Tricks rausgezogen.
1: Ja, ja, voll. Und dann bin ich dran geblieben und irgendwann wollte ich dann nicht mehr nur Lieder nachspielen, sondern auch selbst was schaffen. Und so mit 11 habe ich angefangen, erste Songs zu schreiben. Am Anfang sehr schlecht und irgendwann dann ein bisschen besser. Und ja, dann habe ich eine Band gegründet aus meinen besten Freunden in meinem Dorf, aus dem ich komme. Und haben wir angefangen, erste Gigs zu organisieren. Und irgendwann haben wir dann Leute kennengelernt, die uns anderen Leuten vorgestellt haben. Und dann bin ich nach Berlin vor 6 Jahren und habe da für 5 Jahre gewohnt und dann Deals unterschrieben und Musik veröffentlicht einfach als Solokünstler dann später.
0: Crazy. Ich meine, wenn man sich ein bisschen mit dir beschäftigt, oder du hattest einen Deal jetzt bei Universal als Künstler, bist gesigned bei BMG als Songwriter. Ich meine, es sind dann für alle, die sich ein bisschen auskennen, sind ja schon irgendwo Meilensteine. Es ist schon, du bist ein erfolgreicher Musiker, du lebst davon, bist professionell unterwegs. Was mich immer interessiert ist, was ist denn deine Vision als Künstler? Hast du welche Ziele hast du? Wo möchtest du hin mit deiner Musik?
1: Also ich glaube, besonders in der jetzigen Zeit kann man extrem dankbar sein als Künstler, wenn man davon leben kann und wenn das auch noch irgendwie so weitergeht. Und insofern, also für mich wäre der Traum einfach noch ein bisschen länger weitermachen zu können tatsächlich. Einfach, weil es total viel Spaß macht und jetzt speziell gerade schreibe ich eben viel auch für andere Künstler. Das macht irgendwie auch happy und auch auf Englisch dann so ein bisschen, das macht irgendwie Bock. Das ist mal was anderes und ja, mit meiner Künstlerkarriere so lang wie möglich weitermachen, das wäre schön. Ich habe jetzt nicht Ziele wie Charts oder so, weil ich glaube, dafür ist Musikbusiness auch einfach ein bisschen zu viel Glücksspiel. Das habe ich so oft schon gemerkt, dass Dinge ganz, ganz toll passiert sind, mit denen ich gar nicht gerechnet habe.
0: Ja.
1: So, und ganz viele Sachen auch schiefgelaufen sind, von denen ich dachte, dass sie vielleicht besser laufen. Und da kann man sich nicht so drauf verlassen und deswegen, also Charts oder Verkäufe sind mir nicht so wichtig, aber weitermachen können wir schon geil.
0: Mega. Du hattest ja eben, hab's gerade schon angesprochen, du bist Songwriter, hast gerade davon erzählt, auch Corona, wahrscheinlich schreibst du viel mehr Songs wie vorher, oder
1: hast
0: Zeit, gehst nicht auf Tour und du bist Künstler. Gibt's so ein Ding, was du mehr bist? Also bist du jetzt mehr Künstler oder eher Songwriter, der auch für andere schreibt? So?
1: Ja, ich glaube, also momentan bin ich schon noch mehr Künstler. Und solange ich eine Künstlerkarriere habe und Leute gerne meine Musik irgendwie auch hören wollen, meine Releases hören, wird das auch, glaube ich, so bleiben, aber... Ja, vielleicht so 70, 30, 60, 40 irgendwie.
0: Stark. Für mich ist immer spannend, oder? Wir sind uns schon mal vor einigen Jahren über den Weg gelaufen, oder? Schon ein bisschen länger her. Damals noch mit deiner ersten Band, oder? Mit deinen Friends. Dein Gitarrist ist auch heute noch der gleiche von damals. Ja, mega stark.
1: Nico, bleib ich treu, ja.
0: Ihr hieß Hope.
1: Genau.
0: Hope, die Band damals. Und ich kann mich erinnern an einen Gig, war irgendwie im Westerwald, glaube ich, und ich habe dich so wahrgenommen, ich war da mit meiner Band und für mich, was mir so hängen geblieben ist an dir, ist erstens, dass du eine saugute Stimme hast. So war ich leicht neidisch.
1: Quatsch.
0: Nein, alles gut. und zweitens, dass du hast auf mich als sehr, sehr authentischer Künstler, Vollblutkünstler gewirkt. So. Und das war spannend für mich, weil mein damaliges Weltbild hat damit ein bisschen geclasht, weil ich habe mich vor allem so als, also ein bisschen christliche Musikszene, ich habe mich vor allem so als Missionar gesehen. Wir machen jetzt einfach mal Real Talk, oder?
1: Ja, voll.
0: Und ich dachte, ja, das muss halt jeder dann auch so machen. Ne? Und ging nicht in mein Weltbild, dass es auch Künstler gibt, die einfach sagen, hey, ich bin Künstler. Und so, man entwickelt sich ja dann weiter. Wir haben auch so ein bisschen die Welt gesehen inzwischen.
1: Voll.
0: Und inzwischen bin ich auch mehr noch so zu einem Künstler geworden. Ich habe irgendwie gecheckt, hey, am Ende ist das eine nicht besser wie das andere, sondern was zählt, ist authentisch sein, authentisch leben und auch authentisch glauben. Und ich spüre dir so ab, auch wenn man die Interviews sieht, du bist authentisch. Wie wichtig ist es für dich als Künstler, authentisch zu sein?
1: Ich glaube, grundsätzlich allgemein ist es wichtig, dass man authentisch ist. Aber ich persönlich zum Beispiel mache mir überhaupt gar keine Gedanken über Authentizität.
0: Ah, so nice, Bro. Du bist der Erste, der eigentlich das Wort auf dem ersten...
1: Ich habe mir Mühe gegeben. Schön langsam. Nee, ich glaube, man darf nicht zu viel drüber nachdenken. Man muss einfach... Und vor allem, wenn man sich dann mit Leuten umgibt, seit 11 Jahren mit den gleichen Leuten, dann würden die einem sofort einen auf den Hinterkopf geben, wenn man irgendwas Komisches machen würde. Und ich glaube, das ist ganz wichtig. Und ich mache das einfach gern, was ich mache. Und solange man das so macht und irgendwie auch da dranbleiben kann, dann entwickelt man sich weiter. Und das spricht ja nicht gegen Authentizität.
0: Ja, da war's wieder.
1: Nee, es spricht ja nicht dagegen. Ja. Ich meine, man kann ja trotzdem Veränderungen vornehmen, ob das jetzt dein Genre ist, dein Style irgendwie, deine Klamotten oder wie auch immer. Man kann auch seine Weltanschauung ein bisschen leicht verändern und trotzdem immer noch der gleiche Typ sein, wenn diese Veränderung nachvollziehbar ist und nicht auf irgendwie Erfolg oder sowas gründet, dass man sagt, okay, man glaubt, man ist erfolgreicher, wenn man das so und so macht. Und da habe ich natürlich auch in den letzten Jahren auch bei Universal ganz schön Lehrgeld zahlen müssen, weil man immer wieder neu auf die Probe gestellt wird ein Stück weit und sich immer wieder abgleichen muss, so ein bisschen mit dem, was man eigentlich sein möchte.
0: Mega stark. Wenn man sich mit dir beschäftigt, dann Interviews sich reinzieht, dann merkt man auch, dass du bist ein gläubiger Mensch, du glaubst an Gott, Glaube ist dir wichtig. Welche Rolle spielt Glaube so für dein Leben?
1: Das ist die Basis, glaube ich, so. Statt meistens meinen Tag, wenn ich nicht zu verpeilt irgendwie aufstehe, starte ich meinen Tag, ich habe so einen kleinen, das heißt Neukirchener Kalender, das ist so ein, wie das jeden Tag ein kleiner Vers drin, dann lese ich so eine kleine Seite und dann kann ich noch was nachschlagen in der Bibel und das ist so mein Start im Tag und also ein kleines Gebet und so, das ist schon, das begleitet mich immer, aber wahrscheinlich müsste das ein viel größerer Teil sein, wenn ich ehrlich bin. Am Ende des Tages bin ich so, wie viele Christen, glaube ich, da immer am Kämpfen und versuche da irgendwie ordentlich Gewicht drauf zu legen und ja, aber es ist auf jeden Fall so, dass mir es ganz am Anfang dieses Jahres und auch letztes Jahres mir krass Halt gegeben hat in zwei sehr schwierigen Situationen. Insofern bin ich total überzeugt davon und ja, dankbar dafür irgendwie ein Stück weit auch.
0: Mega inspirierend. Wie wirkt sich der Glaube auf dein Künstlerdasein aus? Hat es irgendwie Auswirkungen auf deinen kreativen Prozess oder solche Dinge?
1: Ich glaube tatsächlich null. Einfach weil ich, also automatisch bestimmt ganz viel, aber ohne dass ich mit Absicht da irgendwie so ein Gewicht drauflegen möchte oder das forciere. Tatsächlich, ich bin auch so von den Leuten, mit denen ich gemeinsam Songs schreibe oder mit dem Produzenten, mit dem ich arbeite, der einzige Christ. Und die wissen das auch und immer wieder platzt da was aus mir raus. Wir diskutieren ganz offen, aber es ist jetzt nicht so, dass ich versuche, ganz offensiv Leute in meinem Umfeld zu bekehren. Oder ich muss halt irgendwie, sag mal, auch mich selbst irgendwie verorten als Christ. Und meine Songs versuche ich einfach ehrlich über das, was ich empfinde als Christ, zu schreiben, aber ohne dabei jetzt irgendwie zu versuchen, da speziell die deepen Messages reinzupacken. Immer mal wieder ein bisschen mehr und dann auch mal wieder ein bisschen weniger. So wie es halt ist, ne? So wie das Leben aussieht. Wenn ich verliebt bin, denke ich meistens nicht direkt an Gott, sondern an das Mädel.
0: Das ist richtig. Ja, ich finde es, ich mag es dir zuzuhören. Ich finde, man nimmt dir das ab. Du bist authentisch und ich feiere das, dass du einfach da draußen absolut professioneller, hochbegabter Musiker bist, der sein Dankeschön. Ding macht. Und so auch einfach mit dem, wie er ist, oder einfach einen Unterschied machen kann da draußen und irgendwo ein Stück weit von Gottes Liebe reflektiert. Das ist mega stark. Und ich hoffe, du kommst mal wieder vorbei. Ich bin auch froh, dass wir
1: nachher nochmal
0: einen Song von dir hören. Danke, Jonas.
1: Dankeschön.
0: Ich freue mich jetzt, meine beiden Talkgäste der heutigen Sendung begrüßen zu dürfen. Die beiden sind tatsächlich sehr unterschiedlich unterwegs. Was sie verbindet, ist allerdings die Tatsache, dass sie authentisch inmitten der Gesellschaft leben und glauben und außerdem hervorragend aussehen. Er ist ein hoher Würdenträger unseres Staates. Er ist quasi der Sherlock Holmes Frankens. Ich freue mich, dass heute Roman Fertinger, Polizeipräsident von Mittelfranken, da ist. Sie ist die Königin des Handletterings in Deutschland. Mit ihrer Handlettering-Marke Hinz und Kunz ist sie sowohl auf Social Media als auch im echten Leben unterwegs und absolut erfolgreich. Auch herzlich willkommen, Katha Heilom. Schön, dass du da bist. Schön, dass du da bist, Roman.
2: Dankeschön.
3: Ja.
2: Sehr gut.
0: Yes.
3: Vielen Dank.
0: Alright. Wir fangen jetzt mal an. Alter vor Schönheit, glaube ich, kann man sagen. Das ist völlig legitim jetzt, oder? Roman, das ist okay für dich. Roman, du bist Polizeipräsident in Mittelfranken. Das ist ja schon ein Ding. Mich würde interessieren, was macht ein Polizeipräsident und wie viele Polizisten stehen zu deiner Verfügung?
2: Ja, die Polizeipräsidium Mittelfranken hat knapp über 5000 Mitarbeiter derzeit. Bis zum Jahr 2025 werden das noch mal knapp 480 mehr sein.
0: Mhm. Mein Vater ist übrigens Mitarbeiter. Ja?
2: Ja,
0: der mit der Beste, also das muss ich jetzt mal sagen.
2: Kriminalbeamter,
0: der klärt jeden Fall aus.
2: Ja, und was macht der Polizeipräsident? Der steht dieser großen Behörde vor, ist für die strategischen Entscheidungen zuständig, für die Organisationsentwicklung, vertritt auch die Behörde nach außen. Mhm. Und ja, und hat dafür zu sorgen, dass er tüchtige Mitarbeiter hat. Die habe ich, bin ich auch sehr dankbar. Und die äußerst engagiert arbeiten. Mhm. Wir haben ein tolles Aufklärungsergebnis und konnten die Kriminalität massiv zurückbringen.
0: Das ist doch stark. Ich bin Polizistensohn, ne? Da hört man ja auch ab und an ganz viele Geschichten. So. Also jetzt nicht von der Polizei, sondern von den Fällen. Dein verrücktester Fall in deiner Karriere.
2: Ja, was da könnte ich ganze Bücher füllen.
0: Wäre doch eine Idee, oder? Buch schreiben?
2: Ja, vielleicht mal Der Griff nach den Sternen wäre vielleicht sozusagen der Titel. Ein Erpressungsfall, wo wir den Täter an eine Geldübergabestelle locken wollten. Ich kann mich daran erinnern. Und dann fiel uns da ein Fahrzeug auf, das da mehrfach diese Stelle passiert hat. Und wir haben den dann auch festgenommen. Mhm. Es war aber jemand, der in großen Nöten war finanziell und der da von der Brücke springen wollte. Hat mit dem Erpresserfall gar nichts zu tun. Den haben wir dann festgenommen, haben alles überprüft. Zwei Stunden später kam dann der Anruf vom tatsächlichen Erpresser, was denn los war. Es war doch ausgemacht ohne Polizei.
0: Okay.
2: Ja, wir haben ihn dann später zwar auch erwischt, aber was mir besonders gefreut hat, war, wir haben ein Leben gerettet.
0: Ja, stark.
2: Und der Mann ist heute wieder im Geschäft und macht seine Arbeit weiter.
0: Super.
2: Wäre vielleicht von der Brücke gesprungen. Ja. Die Geldübergabe war da an dieser Autobahnbrücke.
0: Stark, das ist ein verrückter und inspirierender Fall zugleich. Mega cool. Liebe Katha, ich bin mir sicher, dass einige ZuschauerInnen auch irgendwie Kunstwerke von dir zu Hause haben oder ein Buch von dir. Ich würde gern trotzdem noch mal ein bisschen ausholen für alle so. Kannst du uns sagen, was ist Handlettering und was macht eine Handlettering-Künstlerin und auch Geschäftsfrau? Du bist irgendwie beides. Was macht die so?
3: Ja, gerne. Also eine Handlettering-Künstlerin ist vielleicht pauschal schwierig zu sagen. Handlettering beschreibt generell die Kunst der schönen Buchstaben, schön zu schreiben, moderne Kalligrafie. Aber jede Handlettering-Künstlerin arbeitet unterschiedlich. Ich habe angefangen, Papeterie zu verkaufen vor 4 Jahren. Und dann habe ich ganz, ganz viele Workshops gegeben, habe vielen, vielen Menschen mein Wissen und mein Können weitergegeben, um sie da auch zu begeistern, irgendwie ein analoges Hobby wieder so für sich zu finden. Genau, und jetzt ist mein Alltag gefüllt tatsächlich von viel mehr Unternehmensbau als jetzt nur das rein Kreative. Ja. Also ich schreibe jetzt nicht jeden Tag 5 Stunden irgendwie an meinem Schreibtisch schöne Letterings oder so. Leider muss man sagen, wäre auch cool, wenn das noch einen größeren Teil wieder hätte. Ja. Aber genau, ich habe Bücher geschrieben, ich habe ein Magazin rausgebracht, wo ich Künstler unterstützen möchte, auch sich zu zeigen, dass ihre Kunst Wertschätzung erfährt.
0: Wie heißt das Magazin?
3: Typefaces.
0: Okay, Typefaces.
3: Genau, ja.
0: Cool.
3: Und da werden ganz viele Künstler vorgestellt und ihre Werke. Und ich möchte ihnen so eine Stimme einfach wiedergeben, weil ich erlebe auf Instagram, dass Kunst einfach super minutiös wächst und das für so selbstverständlich angesehen wird, dass man dauernd neue Inspirationen bekommt und neue Kunstwerke und so. Ja. Und genau, deswegen möchte ich Künstlern da wieder mehr Sichtbarkeit geben, dass es wirklich gewertschätzt wird.
0: Voll gut, voll gut. Ich muss sagen, am Anfang noch, ich habe einen Komplex. Ne? Also weil ich bin ja irgendwie von Campus irgendwie auch Geschäftsleiter, da muss ich oft unterschreiben. Mhm. Und ich sehe manchmal auch die Kollegen oder auch jetzt Johannes Hartl zum Beispiel, Freund von mir, der hat ja einfach eine wunderschöne kalligrafische Unterschrift. Ne? Mhm. Meine Unterschrift ist einfach fatal. Also wirklich, ich dachte mir, wenn du schon da bist, kannst du mir mal meinen Namen, okay? Einfach Flo Stierper. Stierper schreibt man S-T-I-E. Ludwig, Paula, Emil, Richard, in schön schreiben.
3: Mhm. So, hast du auch einen guten Stift dazu?
0: Ist das kein guter Stift?
3: Das ist kein guter Stift.
0: Aber du kannst es.
3: Aber das kann ich trotzdem.
0: Oder es ist ja jetzt auch, muss man ehrlich sagen, dann mit dem Papier und so alles andere als...
3: Ja, das ist jetzt nicht professionell.
0: Aber ich sag mal, für mich reicht es auf jeden Fall. Und ich freue mich, dann bald eine
4: bessere Unterschrift zu haben. Während die Katha hier noch schreibt, gehen wir vielleicht weiter. Das ist eine Frage, die ich an euch beide stelle. Aber Roman, du kannst ja schon mal anfangen. Ihr habt ja beide schon ziemlich steile Karrieren hingelegt. Eine dauert jetzt schon noch ein bisschen länger. Und die Katha hat noch ein bisschen...
3: Ich hab nicht ganz drauf passt.
4: Ach so. Ach, wunderschön. Schau mal. Also hier, könnt ihr mal sehen.
3: Mit so einem komischen Edding,
4: ja, genau. So sagen. Aber es hilft mir enorm, vielleicht tätowiere ich es mir so. Nein, was? Jawohl, also ihr beide steile Karrieren hingelegt, deine dauert schon ein bisschen länger, Katha, du bist noch on the way, oder? Mhm. War das von Anfang an euer Ziel?
2: Nein, ich bin ja zur Polizei gekommen eigentlich, weil ich mit drei Kumpels an der Schule aus Interesse die Einstellungsprüfung gemacht haben. Mhm. Das hat uns interessiert. Ja. Und wir sind dann alle drei dort hängen geblieben. Hm. Also wir hatten zwei Tage schulfrei und das war der Grund, warum wir die Einstellungsprüfung gemacht haben. Ja. Und dann war es natürlich so, das Einkommen damals war lukrativ und die Bundeswehr stand vor der Tür. Mhm. Aber ich habe dann sehr schnell gemerkt, das ist eigentlich meine Berufung. Ja. In gewisser Weise Umgang mit Menschen und ist nicht die Frage der Machtausübung, sondern mehr der Umgang mit Menschen. Mhm. Und die Hilfe, Polizei, dein Freund und Helfer, das war so der Einstieg.
4: Voll gut. Das finde ich gut. Katha, wie ist es bei dir?
3: Nee, es war auch nicht der Plan so richtig gewesen. Ich habe während dem Studium einfach irgendwie, wollte ich so ein Projekt haben, was ich noch so nebenbei machen kann quasi. Und hatte einfach schon immer Lust, selber irgendwie was in die Welt zu geben und sie ein Stückchen besser zu machen. Genau, und dann hat sich das so entwickelt. Und ich muss sagen, meine einzige so richtige Berufserfahrung, die ich hatte während dem Studium in meinem Praktikum, hat mir gezeigt, ich kann nicht für einen Arbeitgeber arbeiten, dessen Ziele nicht meine Ziele sind. Ich habe selber viel zu große Träume und Visionen. Mm. Warum sollte ich mit irgendwie 40 Stunden die Woche die Träume eines anderen erfüllen und dann irgendwie mit 10 Stunden am Wochenende meine eigenen? Ich will lieber für meine eigenen Träume arbeiten.
4: Cool. Ja, spannend. Beide von euch, du hast es nicht erwähnt, aber es geht in die Richtung, du hast Berufung tatsächlich angesprochen. Würdet ihr sagen, ja, euer Job, das, was ihr gerade tut, das ist tatsächlich eure Berufung, vielleicht auch in einem geistlichen Sinn so?
3: Ja, auf jeden Fall. Voll. Also, weil Gott es so krass bestätigt hat, auch durch so viele Dinge. Wie gesagt, ich hatte nicht geplant oder ich hatte nicht darauf hingearbeitet, dass ich genug verdiene, damit ich dann selbstständig sein kann, sondern es hat sich so entwickelt und Gott hat so viele Türen geöffnet, dass es dann möglich war und hat es so bestätigt und zeigt mir durch Dinge, die passieren und so immer wieder, dass es einfach, dass da sein Segen drauf liegt und ich bin mir sicher, dass er da eine Berufung reingelegt hat.
4: Ja. Wie ist es bei dir, Roman? Hast du schon angedeutet?
2: Ja, ich bin im christlichen Elternhaus aufgewachsen, hatte da eine tiefe Prägung bereits durch die Eltern und Großeltern. Das hat sich dann ein bisschen verschüttet, so nach der Konfirmation und dann nach der Schule. Und dann im harten Polizeiberuf, dann natürlich mit vielen negativen Ereignissen konfrontiert, gleich von Anfang an. Ich habe ja hier in Nürnberg im Großstadtrevier begonnen, als Streifenbeamter, 3 Jahre. Und da habe ich gemerkt, man verhärtet dann ein Stück. Und ich bin dann durch gute Freunde wieder ein Stück näher an den Glauben gekommen. Ich habe mich eingelassen auf Seminare und auf Freizeiten. Ja, und dann habe ich gemerkt, dass man da ein Stück Waffenrüstung bekommen hat, auch für den Alltag, für den harten Alltag. Wie gehe ich mit solchen Ereignissen um? Ja. Wie verarbeite ich diese Ereignisse? Und weil ich doch ein Mensch war, der sehr nah am Opfer war. Also für mich war das nicht nur einfach nur Berichte schreiben, sondern ich habe mich dann auf die Menschen auch eingelassen. Auch auf den ein oder anderen Täter. Insbesondere bei jugendlichen Tätern. Dass eben hier in der Biografie noch etwas zu korrigieren war.
4: Wow, stark.
2: Ja, und dann habe ich gespürt, das ist meine Berufung.
4: Richtig cool.
2: Und dann hat man auch den Erfolg und das kann man dann vielleicht, man kann gute Leistungen bringen, aber man braucht immer jemanden, der einen dann fördert, der diese Leistungen erkennt, das Potenzial erkennt. Das hat mich dann später auch wieder geprägt als Vorgesetzter. Ich bin jetzt fast 36 Jahre in der Vorgesetztenrolle. Und da war es dann immer wichtig für mich, dass ich Kollegen und Kolleginnen dann entwickle, ihre Stärken erkenne und sie dann auch richtig einsetze, ermutige.
4: Stark.
2: Und insofern ist es dann zu Berufung.
4: Voll, also so dieses Überthema oder bei dir jetzt so Menschen, hast du vorhin auch schon gesagt, Menschen helfen, Menschen entwickeln. Das ist deine Berufung. Hast auch ja eben Glauben schon angesprochen, Roman. Ich habe dich öfters auch mal schon besucht im Polizeipräsidium. Ich glaube, die Empfangsdame hat jedes Mal irgendwie geschaut, was da jetzt dieser komische Kerl mit komischen Klamotten beim mittelfränkischen Polizeipräsidenten wärst, oder? Aber in unseren Gesprächen, oder, es kommt schon raus, dass du eine Leidenschaft für Glauben hast, für Gott hast. Was mich interessieren würde, ist dieser, wie wirkt sich das auf deinen beruflichen Alltag aus als Polizeipräsident? Hat es Auswirkungen?
2: Ja, schon, weil ich denke, ich habe so den Leitsatz, man muss alles Menschenmögliche tun und dann gibt Gott das Übrige hinzu. Mhm. Und ich denke, das ist schon ein anstrengender Beruf, auch für meine Kolleginnen und Kollegen, ja, weil wir in Ad-hoc-Lagen hineinkommen, auf die wir oftmals auch nicht vorbereitet sind. So ein Polizeiberuf ist ja so ein Erfahrungsberuf.
4: Ja.
2: Und Erfahrung ist meistens das Schmerzlichste. Weil die Lehre, so das Studium, das ist das Edelste. Und dann das Vorbild, so das Einfachste. Aber die Erfahrung ist natürlich auch das Schmerzlichste. Aber ich denke, man wächst mit diesen Dingen. Und für mich ist es ganz wichtig, dass ich diese Glaubensankerung habe, weil das ein enormer Kraftzufluss ist. Mhm. Und ich halte es so, souverän ist letztlich am Ende nur der, der seine Stärken kennt, seine Schwächen auch akzeptiert und keine Angst um seine Person hat.
4: Mhm.
2: Und ich denke, das ist ganz entscheidend, dieser Dreiklang. Und den konnte ich mir durch den Glauben sehr gut bewahren.
4: Stark. Gerade im Vorgespräch haben wir auch über Glauben gesprochen. Und du hast gesagt, dich hat sogar der Glaube inspiriert, überhaupt erst eigentlich das Business zu starten. So.
3: Ja.
4: Erzähl doch mal, wie kam das?
3: Ich war 2016 mit einer Freundin von mir in Leipzig und Berlin unterwegs und wir haben so kleine Karteikärtchen gestaltet mit ermutigenden Botschaften und haben uns zur Aufgabe gemacht, die in der Stadt zu verteilen und Menschen irgendwie zu ermutigen. Immer so ein bisschen mit dem Hintergedanken, vielleicht findet diese Karte jemand genau im richtigen Moment und wird dadurch ermutigt und findet im besten Fall irgendwie seinen Weg zu Jesus.
4: Mhm.
3: Aber und das war dann so mein Startpunkt quasi gewesen, dass ich gesagt habe, ich würde das gerne vervielfältigen und mehr machen und einfach irgendwie eben so eine Segensspur legen.
4: Stark.
3: In Deutschland.
4: Mega.
3: Und das war so der Anfang. Deswegen auch Hinz und Kunst, weil ich Hinweise geben möchte auf
4: Hinz, Gott, Englisch,
3: genau, ja. Auf die Schönheit Gottes und das in Form von Kunst.
4: Mhm.
3: Aber ich habe von Anfang an eigentlich gesagt, ich möchte nicht so ein christliches Unternehmen sein mit so einem Stempel. Weil wenn du nur christliche Dinge anbietest und von vornherein sagst, hier, ich bin übrigens Christ und ich möchte christliche Sachen machen, dann erreichst du auch nur die Christen.
4: Ja.
3: Und das wollte ich jetzt nicht so speziell, deswegen war ich von Anfang an nicht so vorne raus, sondern immer so ein bisschen im Hintergrund und einfach mit dem, wie ich bin und wer ich bin. Ich verleugne das nicht, dass ich Christ bin und das wissen auch alle und ich poste auch immer wieder Inhalte, die eindeutig christlich sind, aber nie mit der Tür ins Haus.
4: Ja, ich meine, das passt super zum Thema, ist auch ein bisschen auch mein Herzensthema, muss ich sagen. Ich glaube, was wir wirklich mehr brauchen, sind Menschen, nicht zwangsläufig Pastoren oder sonst was, sondern wirklich Leute, die da draußen sind, 5000 Polizisten unter sich haben oder ein erfolgreiches Handlettering-Unternehmen und so einfach ganz entspannt, authentisch leben und auch Glauben leben irgendwo.
3: Ja.
4: Ich finde, das ist, glaube ich, da passiert dann Gesellschaftstransformation. Deswegen finde ich super inspirierend, mit euch unterwegs zu sein, mit euch zu sprechen. Vielleicht eine letzte Frage eben. Ab und an kommt es ja dann auch trotzdem so, wird Glauben offensichtlich. Wie reagiert dann so ein professionelles Umfeld, in dem ihr euch bewegt? Wie sind da die Reaktionen auf euren Lifestyle, der ja ein bisschen anders ist wie jetzt von anderen Menschen?
2: Ja, ich unterscheide mir vielleicht, dass ich mich auf den Mitarbeiter einlasse, ohne jetzt was zu erwarten. Und das heißt, dass ich in Krisensituationen unter Umständen, auch, in die ja auch Mitarbeiter kommen können, tiefer Anteil nehmen und dann versuche, Hilfen anzubieten, die natürlich in die Breite gehen, die auch nach außen gehen. Das heißt, dann auch Hilfen anbiete, die mir sich erschlossen haben und wo dann Kollegen wieder aufgefangen werden.
4: Mhm.
2: Denn Lebenskrisen sind was Normales, sind ja auch Wachstumsaspekte. Und da ist es dann oft so, in der Krise bewährt sich dann der ein oder andere Freund, den man dann an die Seite schiebt, oder der ein oder andere Kollege, der dann dem anderen hilft und stützt. Für mich war die Christliche Polizeivereinigung, das ist ein Verein von gläubigen Kollegen
4: bundesweit. Da haben wir uns auch kennengelernt. Ja.
2: Und da kann man dann auch die ein oder andere Ratgebung geben. Wenn mich ein Streifenbeamter aus Köln, den ich vielleicht kenne, der mich kennt, dann anruft und hat große Nöte in irgendeiner Weise oder ein Zwischenvorgesetzter. Und da kann man Beratung geben. Mhm. Ich habe das selber auch so erfahren, dass ich Menschen kennengelernt habe, die Spitzenpositionen in der Wirtschaft, in der Politik und in vielen Bereichen unserer Gesellschaft einnehmen und die mir dann auch mit Ratgebung in bestimmten Fällen zur Seite stehen. Mhm. Und dieses Netzwerk, da ist man ein Stück getragen.
4: Ja.
2: Und wenn man dann Freunde so einbeziehen kann, dann ist das was ganz Tolles.
4: Stark, dann muss man auch dazu sagen, eben ich kenne dich ein bisschen so, du bist ja wirklich ein Netzwerker vorm Herrn. So, ne? Ich meine, du kennst echt viele Leute, viele auch einflussreiche Leute. Und das finde ich immer bewundernswert bei dir, wie du mit denen unterwegs bist. So, da brauchen wir nicht ins Detail gehen, aber einfach da merke ich, wow, da schiebst du Gesellschaft ganz authentisch. Das finde ich cool.
2: Was da wichtig ist, ist meines Erachtens, es geht nicht um mich, sondern es geht dann immer um den anderen. Mhm. Denn wenn ich andere wichtig mache, dann bin ich selber wichtig. Auch das Führungsprinzip umzustellen. Achte die für dich arbeiten, höher als dich selbst.
4: Mhm.
2: Und setz dich auch für sie ein, auch für den Schwächeren oder die Talente entdecken. Das ist wie Schatzgraben. In einem anderen Menschen diese Talente entdecken und sie dann entfalten. Das befriedigt viel mehr als wieder eigene Erfolg. Mhm. Und man hat dann letztlich aber auch eigenen Erfolg. Mhm. Man freut sich über die Entwicklung eines anderen, wenn man da mithelfen konnte. Das ist, glaube ich, die tiefere Freude.
3: Ja.
2: Das ist mehr wie Spaß am Beruf.
4: Ja. Das sind richtige Leadership-Lessons, die wir hier auch noch kriegen von dir, Roman. Das ist cool. Karat, eben, du hast gesagt, du postest ab und an mal was auf Instagram, auch irgendwie inspirational, was dir gerade am Herzen ist. Wie sind da die Reaktionen? Wie erlebst du das?
3: Es gibt die Reaktionen, die es nicht gibt. Also es gibt Leute, die ignorieren das einfach und die sagen da auch nichts dazu. Ich habe tatsächlich noch nie negative Kommentare oder so dazu bekommen. Es gibt dann immer die Christen unter meinen Followern, die das dann natürlich checken und die mir dann so richtig süße Nachrichten schreiben und sagen, oh, ich finde das so toll und dass du auch an den gleichen Gott glaubst und so, und die sich dann irgendwie verbunden fühlen. Ja. Und da merke ich schon auch einen starken Support so im Rücken. Also ich merke, und das liebe ich auch so sehr an der christlichen Community, dass es einfach, dass da eine Unterstützung irgendwie da ist und dass Leute sagen, jetzt mag ich es noch ein bisschen mehr, weil ich weiß, dass du irgendwie auf der gleichen Schiene bist. Und es gibt andere, ich habe tatsächlich, glaube ich, irgendwann mal so eine Umfrage gemacht, so glaubst du an Gott oder nicht, weil ich auch mal meine Story quasi so erzählt habe, wo ich herkomme. Und ich habe ja auch einige schon so erlebt und war auch nicht immer so ganz mit Gott unterwegs und habe dann so gefragt, interessiert es euch oder nicht? Und da haben auch, ich glaube, 50% haben da Nein angegeben oder sogar mehr, keine
4: Ehrlich?
3: Ahnung. Aber es war irgendwie, ich habe jetzt nie den Eindruck gehabt, dass Leute deswegen dann wegbleiben oder so, weil ich auch, ich gebe mir schon Mühe, oder was heißt Mühe?
4: Und du bist ja auch gut, also ich meine, das ist der Punkt, oder?
3: Ja, es, und ich mache das auch professionell. Ja,
4: genau.
3: Also ich will da auch niemanden irgendwie bekehren oder so. Und mir ist es viel wichtiger eben, wie du auch schon gesagt hast, so auf dieser Beziehungsebene mich quasi zu präsentieren, klingt blöd, aber halt eben in Freundschaften und Beziehungen zu investieren, auch mit anderen Künstlern. Und dann merken die, wer ich bin und wie ich bin, anstatt vorher mir schon die Türen zu versperren, indem ich irgendwie das so raus presche.
4: Ja, voll.
3: Genau, von daher,
4: Wow. Friends, es war ein richtig starkes Gespräch. Vielen, vielen Dank, dass ihr da wart. Ihr dürft auch noch nicht ganz gehen. Wir haben noch gleich ein Studiospiel, ein ganz kleines Spielchen für euch vorbereitet. Nichts Dramatisches, aber ich fand es super inspirierend. Vielen, vielen Dank, dass ihr hier seid.
3: Sehr gerne.
2: Gerne.
3: Danke für die Einladung.
2: Danke auch.
4: Willkommen zum Studiospiel. Meine beiden Gäste sind noch am Start. Ihr seid nicht abgehauen zwischenzeitlich. Ist ganz einfach. Ich erkläre es euch kurz. Es heißt wahr oder falsch. Ich werde euch 4 Geschichten vorlesen und ihr müsst einfach sagen, ob die wahr sind oder falsch. Eine oder zwei, verrate ich jetzt nicht, sind frei erfunden. Die anderen stimmen. Roman, du hast wahrscheinlich ein paar leichte Vorteile. Ich meine, Sherlock Holmes, Mittelfranken, so, ne? Aber wir werden sehen, was dabei rauskommt. Seid ihr ready? Alles klar? Sehr gut, ihr habt diese Karten und zeigt dann, was ihr denkt. Ja? Die erste Geschichte, los geht's. Steven Spielberg startet ins Filmbusiness. Ja, ist die Überschrift. Die Karriere von Steven Spielberg kam nicht so richtig in Schwung. Ihm fehlten schlichtweg die Kontakte zu den wichtigen Leuten. Schließlich beschloss er, sich unbefugt Zugang zu den Universal Studios zu verschaffen. Er zog sich einen Anzug an und gab vor, ein Mitarbeiter zu sein. Das zog er 3 Monate durch, bis er dort schließlich einen wichtigen Manager traf, der tatsächlich Investor für seinen ersten Film wurde. Wahr oder falsch?
3: Oh!
4: Roman sagt wahr, Kader sagt falsch. Warum sagst du falsch?
3: Naja, ich dachte, das Erste ist bestimmt
4: strategisch,
3: nicht
4: wahr. Also rein strategisch. Du kennst Steven Spielberg persönlich, ne? Also.
2: Nein, nein. Ich denke einfach, solche Tricks
4: hast du auch gemacht mit der Pizza.
3: Zuzutrauen, ja.
4: Ja, es ist tatsächlich richtig. Also es steht 1-0 für Roman. Nächste Geschichte, machen gerade weiter. Ziemlich starke Freunde. Ein 12-jähriges äthiopisches Mädchen wurde auf ihrem Nachhauseweg entführt. Die Polizei, deine Leute, Roman, begann mit der verzweifelten Suche. Einige Stunden später fand man das Mädchen unverletzt umringt von 3 Löwen. Nach Aussage des Mädchens hatten die Löwen die Entführer angefallen und davon gejagt. Sie blieben bei dem Mädchen sitzen, bis die Polizei das Mädchen gefunden hatte, dann liefen sie weg. You decide. Falsch. Roman sagt wahr. Roman, warum sagst du wahr?
2: Ja, es klingt eigentlich ganz gut.
4: Okay.
2: Gefühlsmäßig.
4: Gut. Ja, also ich löse es auf. Es ist tatsächlich wahr.
3: Nein.
4: Ja, es ist wahr. Also,
3: ich dachte, 2 wahre Geschichten,
4: ja, so habe ich es ja ausgesucht, Kater. Okay.
2: Ich habe mich jetzt auf die Geschichte eingelassen.
4: Ja. Die ist schön, oder?
2: Die Frage, ob wir jetzt 2
4: genau.
2: Wahre
4: sind.
3: Ja, ja. Aber ich dachte, die Löwen, also das...
4: Es ist schon absurd.
2: Und Daniel.
4: Ja, genau. Ich vermute, dass irgendwas...
2: Sozusagen, die Losungen sind für mich auch immer so ein Richtschnur.
4: Das siehst du?
2: Und die haben mir schon immer wieder geholfen.
4: Okay, gut, auch
3: war
4: jetzt...
3: War heute was mit den Löwen, oder?
2: Nein, aber die Losungen.
3: Ach so.
2: Also Losungen, ich der Herr bin bei dir.
4: Ach so. Ich vermute auch irgendwas Spiritual-mäßiges ist da dran.
2: Für mich war jetzt klar, das klingt so wie die
4: Löwenprobe bei Daniel. Am Ende, ich meine, das sind Geschichten, die wir im Internet rausgesucht haben. Verifizieren ist tatsächlich schwierig, aber sie wurden immerhin als wahr verkauft dort. Dritte Geschichte.
3: Warte mal kurz, wie war das jetzt von den 4 Geschichten? Sind
4: 1 oder 2 falsch?
2: Haben die Statistik
3: wieder. 1 oder 2 falsch? Ah, ich dachte,
4: oder 3.
3: Eins oder 2
4: wahr. Nein, ach so, ja, 1 oder 2 wahr.
3: Also dann sind ja jetzt schon 2 wahr.
4: Das stimmt, aber es ist eigentlich insgesamt alles möglich.
3: Okay, es ist immer
4: genau,
3: noch möglich.
4: Genau. Also, dritte Geschichte, ein nettes Taxi. Der schiffsbrüchige Darren McWolf ging bei starkem Seegang 10 Kilometer vor der hawaiianischen Küste von einem Frachtschiff über Bord, ohne dass es jemand merkte. Kurz vor dem Ertrinken gesellten sich 5 Delfine zu ihm, die ihn in die Nähe des 10 Kilometer entfernten Ufers zogen. Das klingt genauso wie die Geschichten vorher, ne? Roman, du bist wahr, Kada ist falsch. So, okay, cool. Kada, warum falsch?
3: Also, weil ich nicht glaube, dass sich Delfine da hingesellen und also in der freien Wildbahn, glaube ich.
4: Mhm, okay. Man hört ja schon öfters, dass irgendwie Surfer bewahrt werden von Delfinen, von Hai-Angriffen.
3: Das habe ich jetzt noch nicht gehört.
4: Doch, das sind ganz, ganz freundliche Wesen.
3: Oh, ja,
4: ich überlege mir einen anzuschaffen, auch als Haustier. Nee, aber ich muss auflösen, Kada, du bist diesmal richtig. Das ist falsch. Das ist falsch. Letzter, es steht 2.
2: Die 10 Kilometer waren ein bisschen lang. Ne?
4: genau.
3: Es waren nur 5.
4: Genau. Also, 2-1 steht es. Ja. Wir können noch ausgleichen quasi. Das wäre dann absolut salomonisch. Aber genau. Glück im Unglück. Juliane Köpke war mit dem Flugzeug auf dem Weg nach Brasilien, als dieses plötzlich an Höhe verlor und in den Regenwald stürzte. Sie überlebte den 3 Kilometer freien Fall und landete im dichten Unterholz, das ihren Sturz massiv abbremste. Aus dem Überrest des Flugzeugs fischte sie sich eine Packung Haribo und machte sich dann, das habe ich gerade gefunden, und das andere vielleicht auch, und machte sich dann mit einem gebrochenen Schlüsselbein auf den 11-tägigen Weg einen Flusslauf entlang aus dem Dschungel.
3: Also was war jetzt erfunden? Die Haribo-Packung?
4: Nein, vielleicht alles. Ich wollte euch nur ein bisschen verwirren.
3: Das hast du geschafft. Also war. Ich bleib der Linie
4: falsch.
3: Treu.
4: Falsch, du bleibst treu, okay.
3: Wir bleiben
4: so. Mal. Roman, du darfst mir sagen, warum war?
2: Warum war es? Ich habe mehrere solche Geschichten schon gehört, dass Menschen in solche Nöte kamen und sich dann mit enormer Energie daraus befreit haben.
4: Ja.
2: Mit seiner Hilfe, sage ich jetzt mal, würde ich jetzt sagen.
4: Gut. Deshalb
2: könnte ich mir vorstellen.
4: Also ist auch so ein Losungs-Vibe eigentlich, ne? Also
2: ja.
3: So ein bisschen wie diese 72 Stunden da.
2: Mir war das jetzt verdächtig mit dem Haribo.
4: Ja, genau.
2: Und deshalb stimmt das andere wahrscheinlich und Haribo nicht.
4: Ach genau. So. You're right. Das ist jetzt eben da, kommt eben der Sherlock Holmes Instinkt dann doch raus. Also die Geschichte ist wahr. Du hattest, ich habe mich verplappert. Ich habe gesagt Haribo und das ist ja, ich habe nur gesagt, das ist erfunden jetzt von mir. Dann hätte man ja auch drauf. Ja, du hast darauf gehört. Eben, es steht 3-1. Hiermit hast du gewonnen, lieber Roman. Es war herrlich mit euch.
3: Ja.
4: Ich lade euch bestimmt bald mal wieder ein. Hoffentlich kommt ihr wieder. Friends, wir gehen jetzt gleich weiter. Und zwar kommen wir zu Boppys Weisheiten. Viele von euch haben schon drauf gewartet. Boppy, am Anfang, unser Thema ist ja mittendrin authentisch Leben und Glauben inmitten der Gesellschaft. Und ich muss ja sagen, du bist Schweizer und darauf bin ich einfach irgendwie ein bisschen neidisch. Also ich meine, ihr Schweizer, ihr habt eines der schönsten Länder der Erde, ihr habt Schokolade und ihr seid auch noch reich. Ich wäre gerne Schweizer. Vielleicht kannst du mir am Anfang ganz kurz noch mal so aus deiner Sicht sagen, was muss ich tun, um authentisch Schweizer zu werden?

Hey Flo, du Glückspilz, du sprichst mit einem absolut authentischen, absolut prototypischen Schweizer. Ich spiele zum Beispiel Akkordeon, weil alle Schweizer spielen ja Akkordeon, deshalb ist das keine Überraschung. Und damit hat sich dann vielleicht auch schon ausgeschweizert. Ich habe mal kurz gegoogelt, was ist denn eigentlich so das Bild, so die Klischees, was sind die Klischees von einem typischen Schweizer? Und ich bin auf die Prädikate gestoßen, wie zum Beispiel sauber und langsam. Ja, das erinnert mich jetzt eher an eine Hausschildkröte als ein Schweizer, aber wahrscheinlich ist das ja sehr kongruent. Sauber, langsam und stuberein, wie der Schweizer zu sagen pflegt. Also pinkelt nicht ins Wohnzimmer, das ist noch eine ganz nette Eigenschaft, ja. In der Pandemie haben übrigens ganz viele Menschen Haustiere gekauft, Schildkröten, Katzen zum Beispiel. Katzen konnte man die gar nicht mehr kaufen, weil die waren ausverkauft. Und nicht etwa, weil die Lebensmittel ausgegangen wären und man Katzen dann, nee, sondern einfach, weil irgendwie die Einsamkeit die Menschen zu diesen netten Tierchen getrieben hat. Halb dir einen süßen, kuscheligen Hamster oder einen Schweizer, können sehr gut auch zusammengehalten werden. Aktionspaket, 2 für 1 und so weiter. Ich habe übrigens Hühner, seit neuestem. Ein Freund von mir, der jetzt nicht mehr mein Freund ist, hat die ungefragt vor meiner Haustür abgeladen und meine Kinder haben natürlich gemacht und jetzt haben wir Hühner. War damals, als es so saukalt war und die Hühner dann fast steif gefroren am Morgen im Stall lagen, da habe ich mich so dann ein bisschen erweichen lassen, habe die in die Küche reingenommen. Stell dir vor, Hühner in der Küche. Wir hatten Hühner in der Küche, das riecht man. Aber das Coole ist, die haben eigentlich ihre Eier wirklich von ihrem Ställchen da fast selbstständig in den Kühlschrank reingelegt. Das ist schon cool. Das Unangenehme für mich als Schweizer daran ist wieder, dass diese die Eier absolut unkontrolliert legen. Ja? Ich meine, die irgendwann kommen die. Und ich als Schweizer habe schon so eine Affinität zu Pünktlichkeit. Das ist etwas, das ist wirklich schweizerisch an mir, falls das jetzt typisch schweizerisch wäre. Ich mag Pünktlichkeit. Ich finde das eigentlich absolut ungerecht, unfair und auch respektlos in einem Meeting mit 10 Personen, wenn einer so reinläuft, so, oh, ich bin 6 Minuten zu spät. Ich meine, das ist für 10 Personen, sind das 60 Minuten. Einfach, ich hab den Menschen 60 Minuten geklaut, wenn ich zu spät komme. Also das ist sowas etwas. Ja, das wäre wahrscheinlich schweizerisch. Aber jetzt habe ich den Hühnern einen riesigen Stall gebaut. Die können jetzt draußen fröhlich Eier legen. Sauber, langsam, egal was für ein Tempo die legen. Egal wie schweizerisch oder unschweizerisch die sind. Ein Wort hat mich begeistert, das ist das authentisch. Das hast du gesagt, wie lebe ich den Glauben authentisch? Wie lebe ich mein Leben mitten in der Gesellschaft authentisch? Und authentisch ist ein Wort, das mag ich sehr, ist aber in den letzten Jahren irgendwie inflationär benutzt worden. Also das, alle haben authentisch rausgehauen, hey, Hauptsache authentisch, und haben irgendwie aufgehört zu studieren, scheint mir. Authentisch wurde zur neuen Wahrheit. Also alles ist es wahr, was authentisch ist. Und irgendwo muss man doch merken, dass das eine Grenze hat. Also da kommt mir einer entgegen und ich sage, ja, Hauptsache ist er authentisch. Na, er kratzt mich, er beißt mich, er schlägt mich. Er ist eigentlich in seinem Leben eine absolute Drecksau, aber Hauptsache, er ist authentisch und es stimmt für ihn. Und da muss man doch spüren, dass das nicht aufgeht. Authentisch an sich ist nicht der Selbstzweck. Authentisch misst das Grad, wie viel ich von deinem Leben sehen darf. Authentisch misst die Durchsichtigkeit, die Durchlässigkeit in deine Seele, in dein Herz, in dein Wesen, in deine Werte. Und deshalb ist ja die Frage nicht, Hauptsache bin ich authentisch oder nicht, sondern die Frage ist, was oder wem lebst du nach? Was widerspiegelt dein Leben? Was drückt es aus? Und ich finde, wir sollten es wieder Mond machen. Das hat mich begeistert. Ich war kürzlich mit meiner Tochter, ich habe 4 Töchter, mit einer Tochter war ich unterwegs bei so einer Vollmondnacht oder einer fast Vollmondnacht. Wir haben den ganzen Weg darüber diskutiert, ob es jetzt wirklich Vollmond ist oder nicht. Und da haben wir diese riesige Punzel da oben am Himmel. Da hängt so eine Punzel, die eigentlich nicht von sich selber leuchtet. Aber das ist eine riesige Kugel und die leuchtet darunter. Die haben wir angeschaut und es hat mich irgendwie bewegt, dass dieses Teil einfach so strahlt, als wäre es ein riesiger Baustrahler, der da oben hängt. Und aber das Ding kommt ja nicht
von innen raus, sondern es widerspiegelt einfach das Sonnenlicht. Ich bin auch froh, hat irgendjemand, der die Physik dann erfunden hat, ne, hat er die so erfunden, dass ein Mond das Licht anzieht und ausstrahlt und nicht, dass es zum Beispiel Vögel anzieht und auf die Erde runterschleudert. Das gäbe eine riesige Sauerei, oder irgendwelche Meteoritensteine Richtung Erde runterschleudert, sondern dass es Licht Richtung Erde runterschleudert. Und der Mond macht nichts anderes, als die Sonne anzuschauen, das Licht aufzunehmen und einfach zurückzustrahlen, zu widerspiegeln, was da vor ihm ist. Und das ist eigentlich das Grundkonzept vom Leben. Gott sagt, er hat den Mensch geschaffen, ihn zu widerspiegeln. Und Christus hat das mit seinem Leben gemacht. Er hat den Vater im Himmel widerspiegelt. Deshalb heißt es ja in der Bibel auch, dass unser Leben darauf ausgerichtet ist, immer mehr in diese Christusähnlichkeit hineinzuwachsen. Dass wir Gott widerspiegeln, dass wir Christus widerspiegeln, dass wir authentisch sind, damit man sieht, was wir widerspiegeln. Aber die Frage ist eben, was widerspiegelst du? Und deshalb ist meine Message heute, mach es wieder Mond. Und damit meine ich nicht, heute monatelang zunehmen und dann wieder abnehmen und zunehmen und abnehmen und zunehmen und abnehmen, das wäre anstrengend, sondern mach es wieder Mond und widerspiegel das Licht.

Danke Jonas für den starken Song, danke Bobby für deine Inspiration, richtig gut. Retalks ist übrigens eine Produktion von Campus für Christus. Bei Campus für Christus haben wir die Vision, Räume zu schaffen, in denen Menschen Gottes Liebe begegnen können. Und das machen wir, indem wir Ministries gründen und betreiben, die in verschiedene Milieus reinwirken und dort Gottes Liebe reintragen. Und in Zukunft möchte ich euch ab und an so eine Ministry von Campus für Christus vorstellen. Heute hatten wir ja einige Künstler da, Kada war da, Jonas war da. Und ich dachte, das passt ganz gut zu Central Arts, das ist unsere Kunstministry. Und die stelle ich euch jetzt kurz vor. Clip ab.

0: Dave Stieper, der Leiter von Central Arts in Deutschland, ist jetzt bei mir. Dave ist zufälligerweise auch mein Bruder. Dave, stark, dass du da bist. Ich fände es cool, wenn du uns mal die Vision von Central Arts vorstellst.
1: Yes, Flo. Central Arts ist ein Netzwerk für Künstlerinnen und Künstler in Popkultur und in Kirchen. Und gerade in der Zeit, in der Kunst und Kultur nur so eingeschränkt in unserem Leben stattfinden können, ja, merken wir doch, wie zentral Kunst eigentlich in unserem Leben ist. Und wir träumen davon, dass ganz, ganz viele Kunstschaffende in Deutschland anfangen, inspiriert von der Gottesbegegnung, ihre Kunst in die Gesellschaft zu tragen und so die Gesellschaft ganz nachhaltig verändern.
0: Mega stark, Dave. Liegt auch ganz nah an meinem Herzen. Manche von euch wissen es vielleicht, wir auch als Brüder. Wir haben eine Band, Good Weather Forecast, mit denen wir ganz künstlerisch einfach unterwegs sind. Dave, du hast auch noch ein ganz spezielles Projekt mitgebracht. Nehmen uns doch da auch mal mit rein.
1: Wir planen als Central Arts in den nächsten 2 Jahren in möglichst vielen Großstädten in Deutschland Orte zu installieren, an denen sich Künstlerinnen und Künstler austauschen können, sich begegnen können und ganz, ganz wichtig, eine Gotteserfahrung haben und dann eben inspiriert von dieser Erfahrung ihre Kunst nach außen tragen.
0: Friends, wir sind am Ende unserer 2. Folge angekommen. Ich weiß nicht, wie es euch geht. Ich bin absolut inspiriert. Ich fand es mega stark, was die Gäste so mitgebracht haben, welche Sätze sie gesagt haben. Und ich fühle mich ermutigt, authentisch mein Christsein in der Gesellschaft zu leben. Ich glaube, das ist das, was unsere Gesellschaft braucht und was unsere Gesellschaft verändert. Menschen, die da draußen Liebe Gottes transportieren und reflektieren. In dem Sinne wünsche ich euch einen richtig starken Abend, Gottes Segen, und ich freue mich, wenn ihr in der 3. Folge wieder mit einschaltet.
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0: Smartphones, ja.
1: Teilweise, nicht automatisch alle.
0: Also alle Jüngeren schon.
1: Sofern sie brauchen, ja. Wir sagen immer, wir haben kein Taschengeld, aber wir haben Geld in der Tasche. Also für die, die öfter rausgehen, dass sie nicht für alle 2,50 immer Geld holen müssen. Ne? Nach einer bestimmten Zeit rechnen wir dann ab.
0: Mhm. Aber an sich als Gemeinschaft haben wir schon auch Vermögen. Und das ist bei uns so eigentlich, also zumindest bei den, also ja, bei uns in den kleineren Kommunitäten, da hat schon jeder Zugang zu Geld und das ist eher so, dass alles, was man so verdient oder was so reinkommt, geht in einen Topf und jede bekommt dann so viel, wie sie braucht. Und gleichzeitig geht es so ab, so dass Miete, Auto, Versicherung, was haben wir noch, Zeitschriftenabos oder
1: Krankenversicherung.
0: Ja, also es geht dann halt darunter. Mhm.
1: Ja, soll auch genommen werden, ja. Ja, ist wichtig, ist auch kein Luxus.
0: Ja, also das ja, ist eigentlich normal, wir fahren auch weg, wir fahren viel, oft in eigene Häuser, ne? Also schon,
1: oder nach Hause.
0: Zur Familie, ja, stimmt. Familie. Mhm. Also man kann gut so zu anderen Schwestern fahren, zum Urlaub machen, Hotel ist eher selten, ne? Mhm. Das macht man eigentlich nicht, also meistens fährt man in andere Schwesternhäuser oder zur Familie.
1: 3 Wochen Urlaub im Jahr.
0: Es hängt aber davon ab, jetzt auch von den Arbeitszeiten. Also, dass du so viel Urlaub, wie du Urlaubstage vom Job her hast, eigentlich.
1: Ja. Nein.
0: Ja, also keine leiblichen, ne? Nee.
1: Richtig. Mhm. Kommt drauf an, ne? Je nachdem, wer im Krankenhaus arbeitet, in der Pfarrei, in der Sozialarbeit. Geht schon mit Vertrag.
0: Also mit der Gemeinschaft an sich hat man, glaube ich, hat man Arbeitsvertrag? Nee, aber es gibt so Aufgaben innerhalb der Gemeinschaft, die übernommen werden. Das sind so inoffiziell vielleicht so eine Art Arbeitsvertrag. Ich weiß nicht, so

ein Bild. Wer bei Jesus ein erster Schritt, der Anfang eines weiteren Schritte zu gehen mit Jesus und mit anderen Menschen, die auch an Jesus glauben. Und deshalb die Ermutigung, suchen Sie sich Weggefährtinnen und Weggefährten, mit denen Sie dieses Geschenk der Vergebung feiern und entdecken, was Jesus noch für Sie bereithält. Wenn Sie jetzt gerade alleine zusehen oder auch niemanden haben, mit dem Sie das teilen können, dann schauen Sie doch mal auf unsere Website www.hoffnung21.de rein. Dort haben wir ganz verschiedene Kontaktmöglichkeiten für Sie vorbereitet. Sie können uns beispielsweise telefonisch erreichen. Wenn Sie dort anrufen, dann sind Menschen da, die haben gerne Zeit für Sie und Ihre Fragen und das, was Sie jetzt von diesem Abend her bewegt. Zum Schluss dieser Sendung ein herzliches Dankeschön an alle, die heute mit beteiligt waren. Zuallererst euch dreien hier in unserer Runde, Miham, Kim Rauchholz, Jassi, Erik und dir, lieber Björn. Schön, dass du heute bei uns zu Gast warst. Danke für eure Offenheit und das, was ihr mit uns geteilt habt. Vielen Dank. Ein herzliches Dankeschön auch nochmal an unsere beiden musikalischen Gäste, Margarete und Lothar Kosse. Vielen Dank für eure Lieder. Ihnen hier in der Eventkirche in Dortmund, vielen Dank für den Besuch. Schön, dass Sie da waren. Ihnen vielen Dank fürs Zuschauen. Bleiben Sie hoffnungsvoll und seien Sie gesegnet. Tschüss aus Dortmund. Applaus

0: Ich heiße Hildegard Schreier, bin 1983 bei den Missionaren in Christi eingetreten nach meinem Philosophiestudium, habe dann in Österreich 3 Jahre gearbeitet und dann nochmal Theologie studiert und war dann immer im internen Dienst. Und die besondere Gnade ist, dass ich von seit 1975 mit 3 Jahren Unterbrechung immer in München lebe. Weil das gehört nicht zum internen Dienst. Ich habe von 1991 bis 2002 im Sommer immer die katholische Bibelschule in der Türkei geleitet. Deswegen habe ich eine besondere Beziehung zu Istanbul und der Türkei und den Katholiken dort.
1: Ich bin die Carolina Schweighofer, bin auch seit 1983 in der Gemeinschaft, habe viele Jahre in der Jugendarbeit gearbeitet, war dann Noviziatsleiterin 9 Jahre lang und bin dann habe dann eine psychotherapeutische Zusatzausbildung gemacht und habe viel in geistlicher Begleitung, Exerzitienbegleitung, Erwachsenenbildung und eben Therapie viele Menschen begleitet. Und bin seit 2016 hier im Generalat als Stellvertreterin.
0: Doch, das hat schon Zeit gegeben. Da bin ich schon ziemlich an der Grenze lang geschrammt.
1: Ich auch kurz vor der Lebensweihe, wo man gedacht habe, ist das wirklich? Also ist das wirklich und will ich wirklich so leben?
0: Bei mir war das früher.
1: Na, bei mir ist es wirklich so kurz vor der Lebensweihe oder in der Zeit vor der Lebensweihe. Und vor allem will ich auch leben ohne Familie, also ohne.
0: Also das ist mir noch nicht passiert.
1: In der Messe eingeschlafen?
0: Stimmt nicht.
1: Ich muss auch so, jetzt habe ich es gerade nicht verstanden.
0: Südafrika, Ostertauung, mein Gott, da könnte ich jetzt stundenlang erzählen. Da ist nämlich der Pfarrer nicht gekommen. Also es war Osternacht und dann waren 10 Taufen angesetzt und 10 Hochzeiten. Mhm. Und man musste früh kommen, weil es war wenig Platz und massenhaft Leute. Und dann hat man gewartet und der Pfarrer ist nicht gekommen. Dann haben die Zeit überbrückt und überbrückt, dann hat sich herausgestellt, der Pfarrer ist zu Hause eingeschlafen.

0: ob es jemand den Mut hatte. Also er hat aufs Telefon nicht reagiert, dann ist jemand hingefahren, hat ihn geholt. Und da bin ich dann, aber ich bin die Letzte von unserer Gruppe gewesen, die eingeschlafen ist.
1: Okay, wenigstens. Na, also ich kenne das durchaus. Ich muss da gar nicht nach Afrika fliegen, um einzuschlafen. Oder wenigstens so mal so ein bisschen weg zu sein und so.
0: Na, das ist nicht richtig einschlafen.
1: Ja, aber genau, also...
0: immer die ganze Zeit.
1: Mhm, genau.
0: Also das ist gerade das große Thema bei uns in der Kirche und bei uns auch. Naja, nicht nur das große Thema, ein Thema.
1: Aber ein Thema, ja.
0: Genau. Mhm. Nicht Priesterin werden zu können. Die Carolina hat bei dem Buch mitgemacht, weil Gott genau. Es so will.
1: Von der Schwester Philippa Rath, die als Herausgeberin war. Und, genau. Also ich habe das sehr, ich habe viel in der Pastoral gearbeitet, in der Jugendarbeit und auch in einer Pfarrei, wo der Priester nicht mehr vor Ort war. Ich bin viel bei Wortgottesfeiern oder bei Gottesdiensten dann eingesprungen, weil der Pfarrer, der irgendwie hätte kommen sollen, dann nicht mehr gewusst hat, in welche Pfarrei er hätte kommen sollen. Und genau. Und dann haben wir halt irgendwie angefangen. Und,
0: ja, aber halt nicht zu Ende machen
1: dürfen. Aber nicht zu Ende machen dürfen und auch nicht also richtig mit der Pfarrei zu feiern.
0: Ja,
1: genau, ja.
0: Oh, doch, das tue ich hier gerade laufend.
1: Also das ist
0: gut. Nee. Oh.
1: Doch, ich glaube, also ich bin da schon eine ziemliche unverbesserliche Weltverbesserin.
0: Ich bin da, glaube ich, pessimistischer als du.
1: Ja.
0: Also mal ganz abgesehen davon, dass ich momentan die These vertrete, dass die Natur versucht, die Menschheit loszuwerden. Wir dabei sind, den Planeten zu ruinieren. Was ja nicht heißt, dass es also unter dem Blick der Ewigkeit nicht zu einem guten Ende führt, aber für den Planeten hier oder für die Menschheit, keine Ahnung, also da lege ich mir Hand nicht ins Feuer, dass das gut ausgeht.
1: Also ich spüre da ganz viel Kraft drin und Energie, doch daran zu glauben, dass es besser und meinen Teil dazu beizutragen, gell? Oder wenigstens, wie wir immer sagen, wenigstens den Untergang der Welt etwas hinauszuzögern.
0: Da arbeiten wir dran, ja.
1: Genau.
0: Vielleicht hilft es ja dann was.

0: Herzlich willkommen, liebe Zuschauerinnen und Zuschauer in Deutschland, Österreich und der Schweiz.
1: Ja, wir freuen uns, dass Sie wieder mit dabei sind bei einer neuen Folge von Erlebt TV, einer Sendung von CBN.
0: Hinter verschlossenen Türen vieler Haushalte verbirgt sich eine schmerzhafte Realität, die Betroffene oft alleine tragen. Häusliche Gewalt. Rund eine Viertelmillion Menschen werden allein in Deutschland Opfer von häuslicher Gewalt. Davon sind über 70% weiblich. Beunruhigend ist zudem, dass die Zahlen steigen. Heute hören wir drei Geschichten von Frauen, für die körperliche Übergriffe vom Partner zum Alltag gehörten. Unser Thema: Die Wahrheit hinter der Fassade. Gewalt in der Ehe.
1: Als Katharina Samson mit 23 Jahren heiratet, wird aus dem Traum einer perfekten Ehe schnell ein Albtraum. Ihr Mann schlägt und misshandelt sie. Dann wird sie schwanger und statt von ihm liebevoll umsorgt zu werden, eskaliert die Situation immer weiter.
2: Katharina Samson wächst als älteste von 10 Geschwistern in einer russlanddeutschen Familie auf. Kirchenbesuche und Glaube bedeuten der Familie viel. In ihrer konservativen Gemeinde herrschen strenge Regeln und ein patriarchalisches Frauenbild.
3: Es war sehr streng und war sehr, sehr gesetzlich. Das heißt, Trageordnung von Kleidung. Also das heißt, ich musste immer Röcke anziehen. Man durfte keinen Schmuck tragen. Man darf nicht verhüten. Verhüten ist Sünde. Und deswegen waren die dann natürlich auch ganz schnell kinderreich. Und zwar jedes Jahr eins. Es wurde so dargestellt, dass eine Frau nur ein einziges Ziel haben darf, nämlich Kinder bekommen und Küche und Haushalt.
2: Mit 23 Jahren lernt sie in ihrer Gemeinde einen freundlich wirkenden Mann kennen und die beiden gehen eine Beziehung ein. In der Gemeinde ist es Brauch, schon nach kurzer Zeit die Ehe zu schließen und so heiraten die beiden nach nur 4 Monaten Beziehung.
3: Man hatte schon so einen gewissen Druck von der Gesellschaft, wann man heiraten muss und wann man als Mädchen zum Beispiel zu alt zum Heiraten ist.
2: Katharina ahnt nicht, dass mit der Heirat ein Albtraum beginnt. Schon bald merkt sie, dass ihr Mann ihr keine Wertschätzung entgegenbringt, ganz im Gegenteil.
3: Ich habe einfach sehr schnell gemerkt, dass er ein Mensch ist, der nie Fehler zugibt. Der ist fehlerfrei. Das ist das, wo ich gar nicht mit umgehen konnte, wo ich gemerkt habe, boah, irgendwas passt hier nicht. Ich war relativ sehr schnell schuld an allem, was schief lief. Das hat mich fertig gemacht und natürlich in die Ecke gedrängt. Ich habe gemerkt, wie er mich so wirklich isoliert hat. Für ihn war das voll schlimm, wenn ich Zeit mit Freundinnen verbringen wollte und er hat mich komplett eingeengt.
2: Als deutlich wird, dass Katharina sich nicht mit Vorwürfen oder Schuldzuweisungen beherrschen lässt, wird ihr Mann zusehends aggressiver. Er beginnt, sie auch körperlich zu misshandeln.
3: Ich habe in der Ehe viel Gewalt erlebt, also körperliche Gewalt, viel psychischer Missbrauch und geistlicher Missbrauch. Meistens entstand körperliche Gewalt, wenn man über etwas diskutiert hat. Das hat sich meistens dann so eine hitzige Diskussion ausgeartet. Ging dann auch über, dass er mir komplett ins Gesicht mit der Faust geschlagen hat. Hat mir dann schon gesagt, so, ja, dass Gott mich jetzt nicht lieben wird und dass ich ja daran schuld bin, dass er uns nicht segnet. Ich habe mich dadurch immer wertloser gefühlt. Ich war richtig fertig. Ich war eigentlich komplett kaputt und ich weiß gar nicht, wie ich es geschafft habe, das noch alles auszuhalten.
2: Katharina bittet ihr Umfeld um Hilfe, jedoch ohne Erfolg.
3: Wenn dann ein Familienmitglied anruft und sagt, hey, er schlägt mich wieder und diese Person antwortet, boah, das sind eure Probleme, löst sie alleine. Du bekommst eher noch den Druck, dass du dich mehr unterordnen sollst.
2: Eines Tages liegt Katharina wegen starker Kopfschmerzen im Bett. Ihr Mann schaut im selben Raum lautstark Videos. Als sie ihn bittet, doch das Zimmer zu wechseln, reagiert er hochaggressiv.
3: Das hat er dann zum Vorwand genommen, um mich so richtig zu vermöbeln. Und ich bin dann teilweise in dieser Wohnung auch gegen die Heizung geflogen und alles. Daraufhin habe ich dann halt die Polizei gerufen.
2: Katharina erstattet Anzeige, zieht diese jedoch aus Angst vor ihrem Mann bald wieder zurück. Aber sie verlässt ihn und zieht nach Frankfurt, wo sie eine Arbeit als Flugbegleiterin beginnt. Scheidung kommt für Katharina aus Glaubensgründen nicht in Frage und so gibt sie nach, als ihr Mann versucht, sie zurückzugewinnen.
3: Das war immer mein Wunsch, dass er sich ändert. Dann wollten wir es dann doch nochmal versuchen. Wenn ich mich scheiden lasse, dann bin ich eine ganz schlechte Person. Jemand, der es nicht mehr wert ist, geliebt zu werden, dass Gott dann auch richtig schlecht über mich denkt.
2: Und anfangs scheint die Ehe zu funktionieren. Ihr Mann verhält sich freundlich und Katharina ist voller Hoffnung auf ein gutes Leben als glückliche Familie. Doch als sie schwanger wird, kehrt der Albtraum in ihr Leben zurück.
3: Und ab da ist alles nochmal schlimmer geworden. Das war ja irgendwie das Heftige, dass es während der Schwangerschaft sich einfach noch viel verschlimmert hat. Also dass er da überhaupt skrupellos war und geschlagen hat.
2: Nach einem erneuten Wutanfall tauscht ihr Mann das Wohnungsschloss aus, während sie als Hochschwangere außer Haus etwas erledigen muss. Wieder zu Hause steht sie vor verschlossenen Türen und ihr wird klar, dass er ihr damit zeigen will, wer in dieser Familie das Sagen hat.
3: Als ich dann meinen Schlüssel nicht in die Wohnung bekommen konnte, war das dann so, dass es für mich wie so ein Film vor mir gespielt hat und das wirst du je auch mit deiner Tochter erleben und das wird deine Tochter mitbekommen. Mir wurde immer mehr bewusst, was für eine Kindheit mit so einem verhaltensgestörten Menschen meine Tochter erwartet. Ich bin da komplett zusammengebrochen. Ich habe da einfach so innerlich wirklich, wirklich richtig zu Gott geschrien. Ich so, Gott, ich kann nicht mehr. Wie so ein Schalter, der dann umgelegt wurde, wo dann wirklich so dieses ganze, der ganze Mutterinstinkt in mir so gesagt hat, und jetzt lauf. Und jetzt gehst du.
2: Katharina trennt sich endgültig von ihrem Mann und kommt vorerst bei einer Freundin unter. Einen Monat später bringt sie ihre Tochter zur Welt. Trotz der Freude über das Kind beschließt Katharina, sich mit ihren vergangenen Erlebnissen zu befassen. Sie findet Hilfe bei einer Psychotherapeutin und ist überrascht, was diese ihr erklärt.
3: Sie hat gesagt, das alles, was sie aufzählen, wie er sich ihnen gegenüber verhält, das klingt ganz klar nach einem Narzissten. Und dann habe ich in meinem Handy zu Hause und habe geguckt, wie verhält sich denn so ein Mensch, der halt sozusagen wie narzisstische Persönlichkeitsstörungen hat. Dann hat einfach alles gepasst. Und da wurde einfach so viel bei mir auch gelöst.
2: Die überraschenden Einsichten helfen Katharina, das Vergangene zu verarbeiten und die auf die Trennung folgenden Gerichtsverhandlungen zu überstehen. Sie bekommt das alleinige Sorgerecht und der Kindsvater bricht den Kontakt zu ihr und der Tochter ab.
3: Ich war Gott so, so dankbar. Ich hatte so eine Freude in mir, weil ich dachte, Gott, ja, du passt auf mich auf. Ich bin so dankbar, dass du mir die Kraft gegeben hast, mich zu trennen.
2: Katharina merkt, dass ihr Gottesbild sich nach und nach verändert. Sie beginnt an einen Gott der Liebe zu glauben. Sie sehnt sich danach, dieses neue Gottesbild zu vertiefen und so findet Katharina schließlich eine Gemeinde, in der das möglich ist.
3: Da habe ich so mehr mich als mich selber gefühlt und musste keine Maske aufsetzen, dass Gott auch mit dir auf Augenhöhe geht, dass er sich zu dir herabneigt und sagt, hey, ich reich dir die Hand. Das ist einfach ein ganz anderes Wahrnehmen.
2: Der veränderte Glaube ist für Katharina zu einer Quelle der Kraft geworden. Heute ist es für sie unvorstellbar, ohne diesen Glauben zu leben.
3: Für mich ist Gott vor allem einfach jemand, der mich beschützt und dass er mich liebt, dass er mich trotzdem liebt. Ich habe sehr bewusst erlebt, ich darf sein bei Gott, so wie ich bin. Also, dass ich nicht immer nur funktionieren muss vor ihm, dass er halt immer da ist. Ich erlebe einfach auch diese geschenkte Freiheit, die er mir schenkt, sein zu dürfen. Ich bin nun mal ein Mensch und er liebt mich, so wie ich bin.
0: Katharina konnte sich aus ihrer missbräuchlichen Ehe befreien. Wir würden gerne wissen, ob auch Sie Erfahrungen mit häuslicher Gewalt machen mussten. Schreiben Sie uns oder besuchen Sie uns auf unserer Webseite und hinterlassen Sie einen Kommentar zur Sendung.
1: Dana Goodrum ist beruflich sehr erfolgreich, aber das gilt nicht für ihr Privatleben. Hier schlittert sie von einer missbräuchlichen Beziehung in die nächste.
4: Ich habe meinen Master gemacht. Ich war außergewöhnlich gut darin, Dinge zu lernen. Ich war fantastisch darin, mich hochzuarbeiten. In jedem Beruf. Aber wenn es um Beziehung ging, war ich eine Katastrophe.
5: Dana Goodrum waren vor allem zwei Dinge im Leben wichtig. Als Katholikin wusste sie, was es heißt, gut zu sein und Gutes zu tun. Gleichzeitig hatte sie ein großes Bedürfnis wahrgenommen und bestätigt zu werden, vor allem von ihrem alkoholkranken Vater.
4: Ich war gut in der Schule, im Sport 1A. Aber das reichte nicht. Er tauchte total betrunken auf. Ich war am Pitchen. Er stand hinter dem Gitterzaun. Und er rüttelte am Zaun. Und er brüllte: Los, Dana Joe, pitch den Ball! Und er fluchte. Ich dachte daran, wie oft ich mir gewünscht hatte, dass er zugucken würde. Jetzt war er da und ich wollte nur noch, dass er verschwand. Damals beschloss ich, Anerkennung woanders zu suchen.
5: Von ihren Teenagerjahren bis zum zweiten Collegejahr kämpfte Dana mit Alkohol und Drogen. Das änderte sich, als sie den Mann traf, mit dem sie einen Sohn bekam und den sie heiratete. Obwohl er fremdging und sie psychisch misshandelte, blieb sie 2 Jahre, dann trennte sie sich.
4: Und dieser Mann sollte mich, meine Gefühle und mein Selbstbewusstsein beschützen? Ich kapselte mich komplett ab. Es war dieses Gefühl von Zurückweisung, das in mir Panik auslöste.
5: Obwohl ihre Welt zerbrochen war, ging Dana zurück aufs College, machte ihren Master und erlangte einen guten Job. Auch ihr nächster Partner misshandelte sie. Die beiden bekamen eine Tochter und nach 2 Jahren verließ sie diesen Mann. Ihr nächster Lebenspartner misshandelte sie ebenfalls.
4: Mir war alles egal. Ich dachte, schlimmer kann es sowieso nicht werden.
5: Doch es wurde schlimmer. Dana verlor ihren Job und entdeckte kurz nach dem Ende ihrer letzten Beziehung, dass sie wieder schwanger war. In ihrer Verzweiflung hatte sie eine Abtreibung.
4: Leute denken, dass so eine Entscheidung leicht ist, aber das ist es nicht. Ich war wie benebelt und panisch.
5: Arbeitslos und total am Boden lebte sie mit ihren Kindern in einer Einzimmerwohnung in einem üblen Stadtteil.
4: Ich hatte auf 152 Bewerbungen nur Absagen bekommen.
5: Dana rief ihre Mutter an. Diese erzählte ihr, dass Jesus kürzlich ihr Leben verändert habe. Und dass er dies auch für Dana tun würde. Sie müsse nur ihre Hände gen Himmel strecken und sich Gott ergeben.
4: Ich hörte auf meine Mutter. Ich sank auf die Knie, streckte die Hände nach oben und ich sagte: Gott, du bist sicher wütend auf mich. Ich schaffe es nicht mehr allein. Ich kann es einfach nicht. Und ich fing an zu weinen. Alles kam heraus. Ich weinte wegen der Abtreibung, wegen all der Typen, wegen meinem Vater, wegen meinen Kindern. Ich ließ einfach alles raus. Ich entschied mich für Jesus an diesem Abend. Am nächsten Morgen kamen 2 Anrufe mit Jobangeboten. Gleich am nächsten Tag. Aber noch wichtiger war, ich wusste, dass Gott mich erhört hatte und dass er nicht wütend auf mich war. Ich hatte seine Gnade und sein Erbarmen nicht überstrapaziert. Ich kam nicht in die Hölle. Das war wichtiger als die Jobangebote. Denn plötzlich veränderten sich meine Perspektive und mein Blick auf die Dinge. Und ich verstand, wie beharrlich er mir nachgegangen war.
5: Dana suchte sich eine Kirche, geht dort heute regelmäßig hin und inspiriert andere mit ihrer Geschichte. Seit sie ihr Leben Jesus anvertraute, glaubt sie an die Zustimmung und Liebe eines himmlischen Vaters. Heute ist ihr nur noch seine Anerkennung wichtig.
4: Auch wenn mein irdischer Vater mich enttäuscht hat, war mein himmlischer Vater bei mir all die Zeit. Heute kann ich hier aufrecht stehen, fest in meinem Glauben und anderen Frauen und Kindern selbstbewusst und mutig sagen, wer ihr wahrer Vater ist, selbst wenn ihre irdischen Eltern sie im Stich gelassen haben.
0: Dana und auch Katharina aus unserer ersten Geschichte haben ihre gewalttätigen Partner verlassen. Katharina erzählte, dass sie vorher nicht glaubte, dass dies mit ihrem christlichen Glauben vereinbar sei, denn, sagt die Bibel nicht, was Gott zusammengefügt hat, soll der Mensch nicht scheiden? Mehr dazu von Andreas.
1: Manchmal möchte man eisern an einer Sache oder auch einer Ehe festhalten, obwohl alles, was unser logisches Denken sagt oder was gute Freunde raten, dagegen spricht. Und vielleicht möchten auch Sie jetzt den Blick auf Ehe einwenden, dass Gott ja durchaus sagt, der Mensch solle nicht scheiden, was Gott zusammengefügt hat. Zur Zeit Jesu war es offenbar gebräuchlich, dass gerade Männer sich aus verschiedensten Gründen von ihrer Frau haben scheiden lassen. Die Erlaubnis, die Mose den Israeliten wegen ihrer Hartherzigkeit einräumte, hatten sie leichtfertig missbraucht und Scheidung zu locker gehandhabt. Jesus rückt das zurecht. Er sagt, Scheidung ist dann möglich, wenn es keinen anderen Weg mehr für ein Ehepaar gibt, weil Versöhnung und ein Leben miteinander nicht mehr möglich sind. Jesus macht zudem klar, dass das Fremdgehen eines Partners, also der Ehebruch, die Ehe quasi schon aufgelöst hat. Es gibt also Umstände, unter denen Jesus anerkennt, dass Scheidung ein legitimer Ausweg ist. Und körperliche wie seelische Gewalt gehören meiner Meinung nach dazu. Dennoch kommt es vor, dass gerade der leidende Ehepartner sogar trotz psychischer oder körperlicher Gewalt oder Affären des Partners an der Ehe festhält. Man möchte sich biblisch korrekt verhalten, den moralischen Anspruch erfüllen. Dahinter verbirgt sich aber oft eine große Angst, es eventuell ohne den Partner nicht zu schaffen oder die letzte Sicherheit aufzugeben. Oder man möchte sich die schamvolle Niederlage, dass die Ehe gescheitert ist, einfach nicht eingestehen und denkt, man könne den Partnern doch irgendwie noch retten, wenn man ihn nur genug liebt. Ich hoffe, Sie verstehen mich richtig. Es ist also natürlich im Sinne Jesu, eine Ehe nicht leichtfertig zu beenden. Es ist wichtig, mehrere Chancen zu geben, es noch einmal miteinander zu versuchen. Dafür ist Vergebungsbereitschaft nötig. Aber es kann einen Zeitpunkt geben, an dem deutlich wird, dass sich nichts mehr ändern wird. Dass die Ehe dem missbräuchlichen Partner nur noch als Fassade dient, um einen gewaltsamen oder ausschweifenden Lebensstil fortzuführen und der Schaden für einen selbst und für die Kinder immer größer wird. Falls Sie dieses Thema anspricht und Sie nicht sicher sind, an welchem Punkt Sie in Ihrer Ehe stehen, möchte ich mit Ihnen beten. Herr, du sagst in deinem Wort, dass wir keine gemeinsame Sache mit der Finsternis machen sollen. Aber auch, dass das Licht in der Finsternis scheint und wir Böses mit Gutem vergelten sollen. Ich bitte dich um Weisheit, das eine vom anderen zu unterscheiden und um den Mut, deinen Weg zu gehen. Danke, dass du gerade in den schweren Zeiten mit uns gehst und uns leitest. Amen.
2: Falls Sie persönlich mit jemandem beten möchten, die Gebetshotline ist jetzt geschaltet. Für Deutschland wählen Sie 040 1818 8800. Für Österreich lautet die Nummer 0049 40 1818 8800. Und für die Schweiz 044 57 50 270.
1: Nach 18 Jahren hat Angie die Kraft, ihre Ehehölle aus emotionalem Missbrauch und Manipulation zu verlassen. Endlich kann sie das tun, was ihr lange verboten war.
6: Als passionierte Wanderin liebt Angie es, draußen unterwegs zu sein.
7: Ich liebe die Natur. Dort in der Stille verbringe ich viel Zeit mit Gott. Wunderbar.
6: Es gab eine Zeit, in der sie sich hilflos fühlte und unsicher war, welchen Weg sie einschlagen sollte. Damals, mit 39, hatte sie eine 18-jährige toxische Ehe hinter sich und musste mit zwei Kindern neu anfangen.
7: Ich durfte in meiner Ehe die Bibel nicht lesen, nicht in die Kirche gehen. Als ich ihn verließ, ging ich als erstes in den Gottesdienst, um zu danken und zu beten.
6: Ohne Berufserfahrung fiel es Angie nicht leicht, einen guten Job zu finden. Trotz ihrer geringen Einkünfte spendete sie.
7: Von meinem ersten Lohn an spendete ich. Ich wusste, dass Gott in Malachi 3 sagt, prüft mich, und er mich also segnen würde. Mir blieb nichts, als mich zu verlassen auf meinen Herrn.
6: Als ihr Chef sie bat, Kunden zu belügen, entschloss Angie sich, dort zu kündigen, obwohl sie nicht wusste, wie sie die Familie versorgen sollte.
7: Wie soll ich für die Kinder und unseren Unterhalt aufkommen? Ich hatte Angst.
6: An dem Tag besuchte Angie den Abendgottesdienst ihrer Kirche. Dort kam unerwartet einer der Kirchenvorstände auf sie zu und sie unterhielten sich.
7: Er kannte mich nicht, aber am Ende sagte er, Gott will, dass du weißt, morgen wird deine Nacht zum Tag.
6: Auf dem Rückweg dachte sie über diese Worte nach.
7: Mein Kopf lief auf Hochtouren. Dann hörte ich den Herrn sagen, wie wäre eine Kita? Daran hatte ich noch nie gedacht. Ich öffnete die Bibel bei Jeremia 17 und dort stand sinngemäß, wenn du tust, was ich dir rate, werde ich dir Gutes tun. Also sagte ich, okay.
6: In kürzester Zeit spendeten Bekannte Zubehör und Ausrüstung. Angie konnte anfangen.
7: Am Dienstag darauf hatte ich alles, was ich für die Kita brauchte. Ich wusste, dass er mir Erfolg bescheren würde.
6: Angie eröffnete die Kita bei sich zu Hause. Die Kita rentierte sich und schnell gab es eine Warteliste. Angie spendete weiter und erlebte dabei Erstaunliches.
7: Ich konnte meine monatliche Spende erhöhen und merkte, je mehr ich spendete, desto mehr gab Gott mir zurück. Meine Finanzen wuchsen und wuchsen.
6: Angie sagt, dass Gott ihr auch bei Problemen half.
7: Mein Haus brauchte ein neues Dach, das mehrere tausend Dollar kostete. Ich wusste nicht, woher das Geld kam. Es war da. Ich zahlte, kein Problem. Ich weiß nicht, wie er das macht.
6: Nachdem sie die Kita 28 Jahre geleitet hatte, ging Angie 2012 in den Ruhestand. Und auch jetzt spendet sie weiter.
7: Es fühlt sich gut an, Menschen zu helfen, die sich nicht selbst helfen können. Ich gebe Gott etwas zurück. Er gab mir so viel. Gottes Wege wirken oft nicht logisch, weil sie nicht wie unsere Wege sind. Aber im Rückblick sieht man, ah, natürlich, jetzt verstehe ich. Wenn am Monatsende das Geld nicht reicht, nimm 10%, spende es und warte, was passiert. Er wird dich nicht enttäuschen.
0: Die kleine Emily aus Guatemala wurde mit einer Lippenspalte geboren. Die Mutter ist verzweifelt, denn eine Operation ist für die Familie unerschwinglich.
2: Emily wurde mit einer Lippenspalte geboren. Ihre beiden älteren Geschwister sind gesund. Ihre Mutter Kimberly bedeckt außer Haus Emilys Gesicht, damit niemand sie anstarrt.
8: Die Leute sagen, ich habe eine Sünde begangen und Gott hat uns mit ihr bestraft. Aber egal, wie sie aussieht, wir lieben sie doch.
2: Ihr Vater Julio ist Wachmann in einer anderen Stadt.
8: Sein Lohn reicht nur knapp für Lebensmittel. Es gibt Zeiten, in denen wir nichts zu essen haben.
2: Kimberly sucht nach Menschen, die helfen können, doch immer wurde sie abgewiesen.
8: Das war schrecklich. Ich hatte das Gefühl, dass Emily für sie nicht wichtig war.
2: Dann traf sie auf Operation Blessing. Emily wurde erst zu einer Zahnspezialistin gebracht, die Zähne und Zahnfleisch korrigierte. Dann wurde eine kostenlose OP organisiert, um die Lippenspalte zu korrigieren. Die OP lief gut und nun hat Emily ein neues Lächeln.
8: Jetzt kann sie normal essen und sieht wunderschön aus. Ich danke Ihnen.
0: Wie schön, dass Emily die notwendige Hilfe erhalten hat.
1: Ja, das finde ich auch. 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
0: Das war's für heute, liebe Zuschauer. Wir hoffen, es hat Ihnen gefallen.
1: Und falls ja, freuen wir uns, wenn Sie uns in Ihrem Freundeskreis weiterempfehlen und dann natürlich auch beim nächsten Mal wieder mit einschalten.
0: Wir sagen an dieser Stelle nochmal ganz herzlich Danke für alle, die uns mit Gebet und Spenden unterstützen. Wir würden ohne Sie nicht existieren. Danke.
1: Ja, dann auf Wiedersehen und alles Gute.
0: Tschüss, bis zum nächsten Mal.

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1: Ich weiß nicht, wie ich die Bibel richtig lesen sollte. Das hat mir kürzlich ein Mann gesagt, der bei mir im Beratungsgespräch war. Dieser Mann, der ist auf der Suche nach Gott und kürzlich hat ihm jemand so eine Bibel geschenkt. Aber er findet irgendwie einfach nicht so den Zugang zu diesem Buch. Es ist ihm zu dick, er weiß nicht, wo er anfangen soll zu lesen. Muss er alles wörtlich nehmen? Und überhaupt, ist die Bibel nicht voller Widersprüche? In diesem Video zeige ich dir, wie man die Bibel richtig liest. Bleib dran! Mir würden die Worte fehlen, dir zu beschreiben, wie Honig schmeckt. Aber das muss ich dir gar nicht beschreiben, denn du weißt es. Genauso verhält es sich mit der Bibel. Es ist schwer, in Worte zu fassen, wie es sich anfühlt, in der Bibel zu lesen. Wie es sich anfühlt, Gott in diesem Buch drin persönlich zu begegnen. Wie diese Worte lebendig werden und direkt in dein Herz hineinsprechen. Wer es schon mal erlebt hat, der weiß, wovon ich rede. In der Bibel zu lesen, das fühlt sich an wie Honig im Mund. Es ist etwas, das deiner Seele einfach gut tut. Der Mensch, der braucht ja nicht nur Nahrung, Kleidung und ein Dach über dem Kopf. Der Mensch braucht die persönliche Begegnung mit Gott, mit seinem Schöpfer. Und in der Bibel begegnest du Gott persönlich. Es gibt viele Gründe, warum es sich lohnt, in der Bibel zu lesen. Die Bibel ist ein Licht auf deinem Weg. Sie macht dich klug. Sie zeigt dir, wo du in deinem Leben mal wieder so richtig daneben liegst. Sie hilft dir, ein besserer Mensch zu werden. Und sie erzieht dich, damit du das tust, was Gott gefällt. Es gibt viele Gründe, warum es sich lohnt, in der Bibel zu lesen. Aber der allerwichtigste Grund ist, in der Bibel begegnest du Gott persönlich. Gott lässt sich in der Bibel finden. Wenn du also, wie dieser Mann, von dem ich dir eingangs erzählt habe, auf der Suche nach Gott bist, dann fange an, in der Bibel zu lesen. Um mit Gott in Beziehung zu treten, um Gottes Kraft zu erleben, muss in deinem Herzen Glaube entstehen. Und Glaube entsteht durch das Wort Gottes, durch das, was in der Bibel steht, was Gott zu uns in der Bibel sagt. So, also das mal so als Eröffnungsplädoyer. Lies die Bibel. Nun gut, sagst du, aber welche Bibel ist denn nun die richtige? Es gibt ja besonders im deutschen Sprachraum x unterschiedliche Bibelausgaben mit unterschiedlichen Übersetzungen. Gerade von meinen muslimischen Freunden höre ich oft den Mythos, ach, die Bibel, die ist ja gar nicht vertrauenswürdig, weil da steht in jeder Ausgabe wieder etwas anderes. Lass mich dir erklären, was es damit auf sich hat. Die Originalbibel, die wurde ja in hebräischer und griechischer Sprache geschrieben. Und da die allerwenigsten von uns Hebräisch oder Griechisch verstehen, muss die Bibel ins Deutsche übersetzt werden. Beim Übersetzen gibt es nun zwei unterschiedliche Vorgehensweisen. Entweder ich übersetze die Bibel so, dass sie möglichst Wort für Wort das wiedergibt, was in Hebräisch oder Griechisch steht. Der Nachteil dabei ist, dass diese Übersetzungen dann etwas sperrig zu lesen sind. So als würdest du als Laie eine Fachzeitschrift von Ärzten oder Computerprogrammierern lesen. Das würdest du nicht so gut verstehen. Die zweite Vorgehensweise ist, ich übersetze die Bibel so, dass der deutsche Text möglichst einfach und verständlich zu lesen ist. So wie zum Beispiel die Bild-Zeitung oder wie mein Lieblingsroman. Der Nachteil dabei ist, dass diese Übersetzung dann nicht mehr so nahe am Original ist. Nicht mehr Wort für Wort aus dem Griechischen übertragen wird. Da werden dann auch schon mal Sachen vom Übersetzer rein interpretiert, damit man das besser versteht. Die Frage ist nun nicht, gibt es eine richtige oder eine falsche Übersetzung? Die Frage ist, welche Übersetzung ist für dein Bedürfnis die richtige? Wenn du beim Bibellesen ein Einsteiger bist oder wenn dir die deutsche Sprache Mühe macht, dann solltest du dir eine einfache Übersetzung kaufen. Einfache Übersetzungen, das sind zum Beispiel die Hoffnung für alle, die ich hier habe, oder zum Beispiel die Neues Leben-Ausgabe. Wenn du jedoch ein fortgeschrittener Leser bist, dann würde ich dir eher eine genauere Übersetzung, wie zum Beispiel die Lutherbibel oder die Elberfelder Bibel, empfehlen. Nun sagst du, okay, jetzt weiß ich zwar, welche Bibel ich kaufen soll, aber dieses Teil ist für mich immer noch ein Buch mit 7 Siegeln. Okay, ich gebe dir einen kurzen Überblick, wie die Bibel aufgebaut ist. Auf den ersten Seiten liest du, wie diese Welt ihren Anfang nahm, wie Gott alles erschaffen hat. Und auf der letzten Seite der Bibel liest du, wie diese Erde zu Ende gehen wird. Und dazwischen findest du dann die Geschichte von Gott mit uns Menschen. Die Bibel, die ist ganz vereinfacht gesagt in zwei Teile unterteilt. Das Alte Testament und das Neue Testament. Im ersten Teil des Alten Testamentes findest du all diese Geschichten, die du vielleicht vom Hörensagen kennst. Die Geschichte von Noah, der die Arche gebaut hat, um dadurch der Sintflut zu entkommen. Die Geschichte, wie die Menschen in Babel einen Turm zum Himmel bauen wollten, um gleich wie Gott zu sein. Oder die Geschichte vom Hirtenjungen David, der den riesigen Krieger Goliath nur mit einer Steinschleuder besiegte. Im zweiten Teil dieses ersten oder alten Testamentes findest du dann eine Sammlung von Liedern und Gedichten, die auf poetische Art von Gott erzählen. Vielleicht kennst du diesen bekannten Psalm 23. Der Herr ist mein Hirte, nichts wird mir fehlen. Wenn es auch durch dunkle Täler geht, fürchte ich kein Unglück, denn du, Herr, bist bei mir. Wunderschön. Danach kommen auch in diesem Alten Testament noch die prophetischen Bücher. Die geben einen prophetischen Einblick in die Zukunft. Und ganz ehrlich, die sind ein bisschen schwer zu lesen, wie ich finde. Und dann ändert sich alles. Jesus Christus wird geboren. Und damit fängt dann das Neue Testament an. Im ersten Teil dieses Neuen Testamentes findest du vier Berichte über das Leben von Jesus und die Apostelgeschichte. Ein hochspannender Einblick in das Leben der ersten Christen. Im zweiten Teil des Neuen Testamentes findest du eine Sammlung von Briefen. In diesen Briefen wird den Christen erklärt, wie sie auf dieser Erde leben sollen. Auch spannend. Und dann schließt die Bibel mit einem Buch, das uns Einblick in die Ewigkeit gibt. Es zu lesen lohnt sich und ohne schon zu viel zu verraten, die letzte Generation liegt mit ihren Prognosen falsch. Okay, sagst du, aber woher will ich wissen, dass ich die Bibel richtig verstehe oder richtig interpretiere? Gibt es denn irgendwelche Regeln, wenn man die Bibel liest? Ja, unbedingt. Regel 1 ist, dass du immer alles im Kontext liest. Pflücke dir nicht einfach irgendwo einen Satz isoliert aus der Bibel raus. Schau drumherum. An wen wurde dieser Text geschrieben? Zu welchem Thema wurde dieser Text geschrieben? Um was geht es vorher und was geht es nachher? Was ist der große Zusammenhang? Das ist die Regel 1. Regel 2, bitte Gott, dass er zu dir spricht, während du liest. Auch wenn wir die Bibel wissenschaftlich studieren können, ist die Bibel kein wissenschaftliches Buch. Es ist Gottes Wort. Es ist voller Leben und Kraft. Wir beide können denselben Satz lesen, aber Gott spricht unterschiedlich direkt in unser Leben hinein. Deswegen bitte den Geist Gottes, dass er dir den Text in dein Herz hinein übersetzt. Und Regel 3, hab nicht den Anspruch, alles zu verstehen. Glaub mir, ich lese seit 25 Jahren mehr oder weniger täglich in der Bibel. Ich habe dieses Buch von vorne nach hinten durchgelesen. Ich weiß nicht, wie oft ich die Bibel schon gelesen habe und doch lerne ich täglich neue Sachen über Gott. Und noch heute gibt es verschiedene Stellen in der Bibel, die ich, ganz ehrlich gesagt, einfach nicht verstehe. Und immer wieder sagen Leute zu mir, ich habe Mühe mit den Widersprüchen, die es in der Bibel gibt. Zum Beispiel, dass Gott in den 10 Geboten sagt, wir dürfen nicht töten und dass er dann aber gleich im nächsten Atemzug dem Volk Israel befiehlt, in den Krieg zu ziehen. Aber glaube mir, das Wort Gottes beinhaltet keine Widersprüche und Fehler. Warum? Weil das Wort Gottes von Gott kommt. Und Gott ist vollkommen. Aber ich bin nicht vollkommen. Und deswegen gibt es Sachen, die ich nicht verstehe. Aber nur weil ich es nicht verstehe, nur weil ich keine Antworten auf scheinbare Widersprüche habe, heißt es ja noch lange nicht, dass es keine Antworten gibt. Und deswegen ist diese Regel 3 sehr wichtig. Sei entspannt, wenn du nicht alles verstehst. Ich kann an einen Gott glauben, bei dem es für mich noch offene Fragen gibt. Du auch? Gut, jetzt bist du bereit, dieses heilige Buch aufzuschlagen. Lass mich dir aber noch einige Tipps geben, wie das ganz praktisch in deinem Leben aussehen könnte. Der erste Tipp, lege deine Bibel neben dein Bett. Jeden Abend, wenn du dann ins Bett gehst, nimmst du statt deinem Handy die Bibel in die Hand. Vor dem Lesen schließt du die Augen und du sagst zu Gott, lieber Jesus, bitte rede du jetzt zu mir. Begegne mir, während ich dein Wort lese. Zeige mir, wie du bist und was du von mir möchtest. Ja, und dann schlag die Bibel auf und fang an zu lesen. Am besten, du fängst an, einen leichten Text zu lesen. Fang zum Beispiel im Neuen Testament, im Markus-Evangelium an. Das ist die Lebensgeschichte von Jesus. Lies nur einen kleinen Abschnitt, vielleicht nur einige Sätze. Und dann denk über diese Sätze nach. Was will Gott dir sagen? Und überlege dir, was du vom Gelesenen umsetzen möchtest. Ja, und dann gehst du schlafen. Gute Nacht. Und am nächsten Morgen, wenn du aufwachst, nimmst du nicht das Handy in die Hand, sondern die Bibel. Du betest, liest einen kurzen Abschnitt, denkst darüber nach, startest gestärkt in deinen Alltag. Ja, ganz einfach. Das sind so meine Ratschläge und ich muss sagen, die kommen wirklich von Herzen. Wenn du noch keine Bibel hast, dann melde dich bei mir. Ich schicke dir gerne eine kostenlos zu. 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Das war's von Antworten aus der Bibel. Ich wünsche dir viele kraftvolle und erfüllende Momente mit Gottes Wort. Genieß es!

0: Religion ist eben auch brandgefährlich. Es ist eben, viele denken immer, ach ja, meditieren ist doch toll. Ja, meditieren ist total wichtig, aber es kann eben auch in die Krankheit führen bis zum Tod.
1: Herzlich willkommen bei Bibel TV, das Gespräch. Gerade in Zeiten der Krise suchen Menschen Haltepunkte. Auch und im Besonderen im religiösen Bereich. Doch wo verläuft eigentlich die Grenze zwischen einer geistlichen Gemeinschaft und einer Sekte? Wo habe ich es mit Strukturen zu tun, die mir eigentlich nicht gut tun? Wo entstehen Abhängigkeiten, aus denen ich gar nicht so schnell herauskomme? Unser heutiger Gast ist Mitarbeiter der Evangelischen Zentralstelle für Weltanschauungsfragen und er wird heute ein bisschen Licht in dieses Dunkel bringen. Ich freue mich, dass er hier ist, der Religionspsychologe Michael Utsch. Herzlich willkommen.
2: Hallo.
1: Hier in Hamburg gab es vor ein paar Jahren den Fall eines jungen Mannes, 22 Jahre, der sich zu den sogenannten Lichtköstlern bekannte, einer Gruppierung, die anscheinend nur vom Licht lebte. Und dieser Mann ist verhungert, ist gestorben. Wenn man das einen solchen Fall von außen betrachtet, dann fasst man sich an den Kopf und bekommt das irgendwie nicht so klar, wie man in eine solche Extremsituation hineingeraten kann. Wie ist da so der typische Verlauf? Können Sie den vielleicht skizzieren?
2: Am Anfang steht, glaube ich, meines Erachtens eine intensive Sinnsuche. Die Menschen suchen heute, und das ist auch nichts Neues, sie suchen nach Erklärungen für ihr Leben, sie suchen nach Zielen und in gewisser Weise suchen sie nach Erleuchtung, nach einem Bewusstseinszustand, in dem sie zufrieden sind. Und da gibt es ja ganz viele Angebote, die versprechen, dass man ein besserer Mensch wird. Die versprechen, dass das, was ich mir wünsche, vorstelle, ersehne, in Erfüllung geht. Und es gibt in ganz vielen religiösen Modellen die Vorstellung, dass der Mensch ein Mängelwesen ist, Makel hat, vielleicht sogar schlecht ist und dass es bestimmte Techniken gibt, um auf eine höhere Stufe zu gelangen. Diese spirituellen Hungerkünstlerinnen und Künstler versprechen sowas, dass man also den leiblichen Bedürfnissen entsagen kann und dass man durch eine bestimmte, man würde heute sagen Meditationstechnik, das Licht transformieren kann und quasi körperlich unabhängig wird von Nahrungszufuhr. Und der Mensch ist in erster Linie ein Geistwesen und der Körper spielt nicht so eine Rolle. Und das ist ja auch im Christentum nichts Unbekanntes. Askese, Fasten. Und Jesus hat das auch 40 Tage gemacht. Also insofern, ich habe auch ab und zu schon mal gefastet, also jetzt mal nur ein paar Tage. Aber es ist ja eine Reinigung des Körpers, ist ja im Grunde gesund, aber eben nicht verbunden mit so einer radikalen Lösung, im Grunde den Leib hinter sich zu lassen. Ja, Sie fragen, wie kommt man da rein? Man hat eine große Sehnsucht, ein besserer Mensch zu sein. Also ich kann die Leute irgendwie auch schon verstehen. Jeder Mensch leidet ja irgendwie unter inneren Konflikten und es werden ja Lösungen gesucht. Wie kann ich meinen unruhigen Geist befrieden? Und sei es dann durch Lichtnahrung. Aber leider sind eben schon etliche Menschen dann verstorben auf diesem radikalen Weg der Erleuchtungssuche. Da ist der gesunde Menschenverstand eigentlich gefragt, dass man dann rechtzeitig die Kurve nimmt und sagt, das war ein Irrtum. Religion ist eben auch brandgefährlich. Es ist eben, viele denken immer, ach ja, meditieren ist doch toll. Ja, meditieren ist total wichtig, aber es kann eben auch wirklich in die Krankheit führen bis zum Tod.
1: Ja, man öffnet seine Seele auch und öffnet das Tor, wo auch Dinge hineinkommen können. Sie sind ja auch Experte für Spiritual Care, wo es ja auch um die Bedürfnisse der menschlichen Seele geht. Wird das oft noch unterschätzt, dass diese Bedürfnisse da sind und dass die auch wirkmächtig werden im Menschen?
2: Ich bin ja vom Beruf Psychologe und Psychotherapeut und in meiner Zunft hat man viele Jahrzehnte die Dimension des Glaubens, des Vertrauens, des Hoffens, der Religion oder Spiritualität im Grunde vernachlässigt. Man hat den Menschen verstanden oder die Seele verstanden wie ein Computer, ein Mechanismus, der funktionieren muss, und man hat dann irgendwelche Denkstrategien, womit man lernt, auch unangenehme Gefühle zu regulieren. Alles sehr technisch vorgestellt. Aber da hat sich in den letzten 20 Jahren doch enorm was geändert. Und das kommt gerade durch diese Spiritual Care Bewegung, dass man nämlich herausgefunden hat, gerade schwerkranke Menschen, Sterbende, haben nicht nur körperliche und seelische Bedürfnisse. Ein Mensch, der krank ist, der Schmerzen hat, den kann man heute medikamentös sehr gut einstellen. Kein Mensch muss mehr mit großen Schmerzen sterben. Cecil Saunders ist eine britische Krankenschwester, Ärztin und Theologin gewesen. Die hat den Begriff geprägt, spiritual pain, also spirituelle Schmerzen. Und sie sagt, Menschen, die auf ihre existenziellen Lebensfragen, Schuld, Gerechtigkeit, Vergebung, Leiden, die darauf keine Antworten haben, die haben regelrechte Schmerzen, körperliche Schmerzen, die aber nicht körperlicher Natur, sondern spiritueller Natur sind. Und durch die Hospizbewegung, die Palliativmedizin, ist jetzt dieser Bereich der spirituellen Dimension auch in die Gesundheit reingekommen. Und ja, deswegen wird jetzt auch heute im Gesundheitswesen dem Glauben, der Religion, der Spiritualität mehr Rechnung getragen. Die Ärztin, der Arzt sagt ja, ich habe den hippokratischen Eid geschworen, ich will das Wohlbefinden meines Patienten fördern. Und wenn der spirituelle Bedürfnisse hat, und das haben solche Menschen in Krisensituationen, dann bin ich ärztlicherseits verpflichtet, das auch dem nachzugehen.
1: Ja.
2: Und da kommt Spiritual Care rein. Und da kann der Glaube unglaublich therapeutisch wirken und hilfreich sein und Vergebung zum Beispiel ermöglichen, wo Therapeuten an ihre Grenzen kommen. Aber der Glaube kann eben auch sehr in die Irre führen, kann in eine Ideologie münden mit der Botschaft, du kannst deine Nahrung auch per Licht aufnehmen, du brauchst gar kein Essen mehr. Und das ist dann gefährlich.
1: Ja. Also dann ist die Spiritualität ein Bedürfnis neben den anderen Bedürfnissen des Menschen. Und das gilt sicherlich nicht nur für sterbende Menschen oder Menschen in einer sehr krisenhaften Situation, sondern auch eigentlich für alle Menschen.
2: Die Weltgesundheitsorganisation sagt ganz pragmatisch, jeder Mensch ist spirituell. Mhm. Warum? Weil wir alle sterben müssen. Und kein Mensch weiß das Datum seines Todes ja im Voraus. Wer weiß, ob ich heute Abend wieder gesund in Berlin ankomme, was ich hoffe. Aber der Tod kann mich überall ereilen. Und diese Ungewissheit, wenn ich mich der stelle, dann löst das Unsicherheit, vielleicht sogar Angst. Und die Weltgesundheitsorganisation sagt, was ich in Reaktion auf die Gefühle mache, die entstehen, wenn mir klar wird, irgendwann, vielleicht schon bald, werde ich sterben. Das ist spirituell und die Antwortversuche löse ich auf eine spirituelle Art und Weise. Von daher ist das nicht nur bezogen auf Schwerkranke oder Sterbende, sondern Spiritualität ist eine menschliche Grunddimension. Glauben ist menschlich.
1: Mhm. Glauben ist menschlich. Gehört zum Menschen mit dazu. Gerade ganz am Anfang, da klangen schon Worte an, wie der Mensch ist nicht oder der Mensch ist fehlerhaft. Es gibt Methoden, wie man zur Erlösung gelangen kann. Es gibt Meditationstechniken vielleicht. Es gibt ein Stufensystem, von dem haben Sie gerade gesprochen. Das gibt es ja motivisch auch im christlichen Mainstream, könnte man sagen. Also diese Fehlerhaftigkeit des Menschen, vielleicht erklärt durch die Erbsünde, dieser Gedanke zur Erlösung zu kommen. Im Normalfall spielt sich das ja in recht gesunden Bahnen ab, möchte ich mal sagen, so im christlichen Mainstream. Wo ist denn der Punkt, wo Sie sagen würden, da kippt es, da geht das in eine Struktur, die schädlich ist, wo es in Richtung Sekte geht?
2: Also wir versuchen, den Begriff Sekte zu vermeiden, weil Sekte, das sind ja immer die anderen. Mhm. Kein Mormone würde ja von sich sagen, ich bin Mitglied einer Sekte. Und in gewissen Teilen Süddeutschlands, in ländlichen Bereichen, da ist die evangelische Kirche auch noch eine Sekte. Also insofern, es kommt immer auf den Standort an. Schwierig ist es, wenn manipulative Gruppentechniken eingesetzt werden.
1: Welche Vokabel würden Sie benutzen statt Sekte?
2: Wir haben noch keine bessere gefunden. Es gab eine Enquete-Kommission vom Deutschen Bundestag, die hat in ihrem Endbericht, das war schon vor der Jahrtausendwende, also schon über 20 Jahre her, die hat aber in ihrem Endbericht auch gesagt, man sollte den Sektenbegriff vermeiden, weil der eben so ein bisschen abwertend klingt, ja, und diffamierend. Sie haben vorgeschlagen, konfliktträchtige Organisation. Ist sehr sperrig, hat sich nicht durchgesetzt, aber sagt natürlich was inhaltlich sehr Wichtiges. Das ist eine Truppe, wenn ich zu der hingehe und Mitglied werde, gibt es Konflikte, dann gibt es Streitigkeiten. Aber auch eine Ehe kann konfliktträchtig sein. Also das ist nicht wirklich hilfreich, dieser Begriff. Wir sagen lieber neutraler, neue religiöse Bewegung, okay. um da keine Wertung reinzumachen. Und das müssen wir ja sehen. Die Kirchen sind im Abwärtstrend. Sie haben ein Glaubwürdigkeitsproblem. Die Mitgliedszahlen gehen zurück. Wir sind in vielen Regionen Deutschlands schon eine Minderheit. Und von daher Mehrheit, Minderheit, da muss man sehr vorsichtig sein. Sie hatten gefragt nach den Stufen und nach den Entwicklungsstufen. Und das ist natürlich schon spannend, dass, wenn ich das jetzt mal aus einer christlichen Sicht sage, Gott die Sehnsucht nach Beziehung in jedes Menschenherz gelegt hat. So verstehe ich das in der Bibel. Aber dieser Weg zur Gottesbeziehung auch anspruchsvoll ist. Ich kriege vielleicht irgendwann mal mit, dass ich in der Bibel da relativ viel drüber erfahre und dass da wesentliche Hinweise gegeben werden, wie das funktioniert mit der Gottesbeziehung. Aber diese Qualitäten, die ich brauche, wie kann ich die erwerben? Da geht es um Vertrauen, da geht es um Loslassen, um Hoffnung und Mut und Zuversicht. Wenn ich mir das anschaue, das ist ja ein wunderbares Potpourri von positiven Qualitäten. Aber das kann ich eben nicht erwerben durch Medikamenteneinnahme, sondern das kann ich nur einüben. Also Vertrauen, Glauben ist aus biblisch-theologischer Sicht ein Geschenk. Das kann ich nicht selber machen. Also Gott bewirkt das in mir, dass ich den Ruf Gottes verstehe und sage, hey, ich, Michael, bin gemeint. Und dann habe ich die freie Wahl, mich dafür zu entscheiden oder dagegen. Aber das ist ja erst der Anfang der Geschichte. Und wenn mir klar wird, Mensch, ich bin ein Geschenk Gottes und Gott könnte etwas mit mir bewirken. Also ich bin nicht umsonst auf diesem Planeten, sondern jeder Mensch hat ein kleines Stück, eine Aufgabe, wo er was machen könnte. Dann fange ich an zu überlegen und sage, okay, ich will da mehr von diesem Glauben haben. Aber wie gesagt, das kriege ich, ich muss das trainieren wie ein Muskel. Mhm. Und das heißt, ich muss einüben, in die Gegenwart Gottes mich zu begeben und dort zu bleiben, weil in dieser Gegenwart etwas Veränderung in meinem Herzen passiert. Denn natürlich bin ich egoistisch.